0: In dieser Wahlperiode noch eine Grundgesetzänderung anstoßen. Die Union zeigt sich skeptisch, eine nötige Zweidrittelmehrheit im Bundestag gilt als unsicher. Russland hat seinen prominenten Chefökonom Andrei Klepatsch entlassen. Dieser hatte zuvor öffentlich gesagt, Russland könne den Abnutzungskrieg gegen die Ukraine nicht gewinnen und steuere auf eine Krise zu. Laut russischen Medien soll die Entlassung nach einem Anruf von oben aus dem Kreml erfolgt sein. Mit dem besten deutschen Ergebnis seit 28 Jahren ist die Leichtathletik-EM in Birmingham zu Ende gegangen. Zum Abschluss gab es nochmal Gold für Team D. Hindernisläufer Frederik Ruppertz triumphierte über 3000 Meter. DLV-Verbandsvorstand Büttner zeigte sich in der ARD stolz.
1: Dass wir ein neues Selbstbewusstsein haben, dass wir nach 2 Jahren, ich erinnere mich noch gut daran, in Budapest waren wir ja wirklich ganz weit hinten, dass uns die Arbeit wirklich gelungen ist, jetzt nochmal ein ganz anderes Selbstverständnis auch zur eigenen Leistung zu haben, als Team aufzutreten und mit breiter Brust hier rausgehen, auch wieder stolz sein, den Adler tragen zu können und dann loszulegen.
0: Die deutsche Bilanz in Birmingham, 6-mal Gold, 10-mal Silber und 5-mal Bronze.
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1: Sinner, Boom Bang Goodbye. Wir nehmen Abschied von einer deutschen Hardrock-Institution. Nach fast 45 Jahren verabschieden sich Sinner in den Ruhestand, aber wie der Albumtitel schon sagt, mit einem lauten Knall. Goodbye ist kein wehmütiges Lebewohl, sondern ein Statement einer Band, die es nochmal wissen will. Bandchef Matt Sinner hat sich für diesen letzten Streich illustre Gäste ans Mikrofon geladen. Ronnie Romero, Michael Sadler oder Eric Martin veredeln unter anderem die eh schon starken Songs. Auch wenn uns Matt Sinner natürlich mit Primal Fear weiterhin erhalten bleiben wird, scheiden tut trotzdem weh. Boom Bang Goodbye von Sinner ist unser Album der Woche auf Rockantenne Hamburg. Und daraus gönnen wir uns jetzt einen Song.

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8: Ich bin Justin Hamm. Grünen-Chef Banaschak macht der CDU vor den Landtagswahlen in Sachsen-Anhalt und Mecklenburg-Vorpommern Druck. Er sagt im ZDF-Sommerinterview, die CDU soll auch mit der Linkspartei sprechen, um Regierungen ohne die AfD zu ermöglichen. Demokraten müssten miteinander gesprächfähig sein, wenn sonst Verfassungsfeinde Einfluss bekommen könnten, so Banaschak. Die CDU lehnt Koalitionen mit Linken und AfD seit 2018 per Beschluss ab. Wegen der Waldbrände im Hohenfenn müssen rund 30 Bewohner der NRW-Stadt Monschau ihre Häuser verlassen. Einsatzkräfte haben am Abend vorsorglich zwei Straßenzüge evakuiert, aus Angst vor Rauchbelastung bei drehendem Wind. Eine Schule dient als Notunterkunft, die meisten Betroffenen sind aber bei Verwandten oder Freunden untergekommen. Große Powerballaden und ihre unverkennbar rauchige Stimme machten Bonnie Tyler weltweit berühmt. Anfangs vergangenen Monats war sie im Alter von 75 Jahren nach schwerer Krankheit gestorben. Heute wird sie in ihrer Heimat Wales beigesetzt. Philipp Detlefs berichtet.

0: In der Stadt Swansea, in der Kirche Swansea Minster, findet die Trauerfeier statt. Anschließend führt der Trauerzug ein letztes Mal durch Tylers Geburtsort Skewen. Bereits am Wochenende hatten tausende Fans Abschied von der Sängerin genommen, als der Sarg durch den Ort Mumbles gefahren wurde, in dem Tyler ein Wohnhaus hatte.
1: Die gemischte deutsche Sprintstaffel hat sich bei der EM in Birmingham die Silbermedaille gesichert. Nach jeweils 100 Metern mussten sich Kevin Kranz, Rebecca Hase, Heiko Gussmann und Gina Lückenkämper nur Großbritannien geschlagen geben. Goldene Momente gab es zum Abschluss auch für Team Deutschland. Frederik Ruppert wurde Europameister über 3000 Meter Hindernis und Amanal Petros holte Marathongold.
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0: So Leute, meine Taschen sind gepackt, ich bin raus, ich habe Urlaub und wir hören uns in bisschen mehr als 2 Wochen wieder. Ich lasse euch aber Schmidt hier und der wird das Ganze wunderbar mit euch machen, ist ja völlig klar. Heute Morgen hat er für euch zum Beispiel einen richtig schönen Rückblick auf die Rockgeschichte, denn vor 66 Jahren auf den Tag hatten die legendären Beatles ihren ersten Live-Auftritt hier bei uns in Hamburg im Indra. Da schauen wir drauf zurück. Außerdem reden wir natürlich weiter über eure Vereine, das Vereinsfestival, wo ihr weiterhin im Netz bei rockantenne.hamburg abstimmt, welcher Verein von uns 1000 Bratwürste, 666 Liter Bier und unsere Rockantenne Hamburg Band bekommt. Da machen wir ein fettes Fest mit euch. Wir freuen uns und in diesem Sinne, bis bald. Schmidt, viel Spaß ohne mich. Genießt die Auszeit.
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2: Ich bin Justin Hamm. Grünen-Chef Banaschak fordert von der CDU nach den Ostlandtagswahlen Gesprächsbereitschaft auch mit der Linkspartei über eine mögliche Regierung ohne die AfD. Im ZDF sagte er:
3: In einer Situation, in der man befürchten muss, dass am Ende Antidemokraten und Verfassungsfeinde Einfluss auf die Politik bekommen, müssen Demokraten miteinander gesprächsfähig sein. Das erwarte ich von der Linken, das erwarte ich von der SPD und das erwarte ich auch von der Union.
2: Bei der CDU gibt es seit 2018 einen generellen Unvereinbarkeitsbeschluss zur Zusammenarbeit mit Linken und AfD. Wegen des riesigen Waldbrandes im Hohenfenn werden nun doch Teile der Stadt Monschau in NRW evakuiert. Erstmal sind 17 Häuser betroffen. Dabei war man in Monschau eigentlich davon ausgegangen, dass die Flammen nicht übergreifen. Der Brand, der seit Freitag in Belgien wütet, hat

0: schon rund 30 Quadratkilometer zerstört. Einsatzkräfte aus Deutschland, den Niederlanden, Schweden, Luxemburg sind zur Hilfe gekommen. Der neue Gesundheitsminister Linnemann bekommt Gegenwind für seine Idee, kleine Krankenkassen zur Fusion zu zwingen. Experten und Ökonomen raten ihm davon ab. Fusionen lösten die Finanzprobleme nicht und brächten oft nur Ärger für Patienten, so Kritiker. Auch betroffene Kassen fordern, den Plan aufzugeben. Eine Expertenkommission soll Ende des Jahres Reformvorschläge vorlegen. Deutschlands Leichtathleten haben bei der EM in Birmingham ihre beste Ausbeute seit 28 Jahren geholt. Frederik Ruppert gewann zum Abschluss Gold über 3000 Meter Hindernis. Silber gab es für die Sprint-Mixed-Staffel und überraschend auch für Speerwerferin Julia Ulbricht. Weitspringerin Malakami Hambo hat es nicht aufs Podest geschafft.
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8: Ich bin Katrin Steinberger, es ist 5 Uhr, guten Morgen. In Schleswig-Holstein startet heute das neue Schuljahr mit mehr Kindern. An den öffentlichen Schulen werden laut Prognose rund 297.800 Schülerinnen und Schüler unterrichtet, etwa 6.800 mehr als im letzten Jahr. Rund 25.800 Kinder beginnen ihr erstes Schuljahr. Inhaltlich gibt es Neuerungen, eine zusätzliche Deutsch- und Mathestunde in der ersten Klasse und eine neue Demokratiestunde in der Sekundarstufe 1 in Gemeinschaftsschulen und an Gymnasien. Die Feuerwehr kämpft weiter gegen zwei große Waldbrände in NRW und Rheinland-Pfalz. In Hohenfenn an der Grenze zu Belgien nähert sich das Feuer der Wohnbebauung in Monschau. Zur Vorsicht mussten mehrere Menschen ihre Häuser verlassen. Im Westerwald in Gebhardshain ist die Lage etwas entspannter. Die geräumten Häuser sind wieder freigegeben, die Einsatzkräfte bleiben aber vor Ort. Gold zum Abschluss für Team Deutschland. Frederik Ruppert hat bei der Leichtathletik-EM den Titel über 3000 Meter Hindernis geholt. Sein Teamkollege Karl Bebendorf lief zu Bronze. Davor hat die Mixstaffel über 4x100 Meter Sprint Silber gewonnen. Insgesamt sind es 21 EM-Medaillen, 6x Gold, 10x Silber und 5x Bronze. Das beste deutsche Ergebnis seit 28 Jahren.
9: Eine Minute, wunderschönen guten Morgen, das Rockantenne Hamburg, Wetter für die neue Woche. Schauen wir mal drauf, im Moment 15 Grad, das kann man gut aushalten da draußen. Wir kriegen heute auch tatsächlich nur 17, viel mehr wird es also gar nicht. Mix aus Sonne, Wolken mit ein bisschen Regen am Vormittag, mit vielleicht ein bisschen mehr Regen am Nachmittag, aber auch ein bisschen mehr Sonnenschein. So gehen wir durch den Montag, morgen am Dienstag dann bewölkt bei immerhin 19 Grad. Wow.
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9: Also die ganzen dicken Temperaturen sind jetzt erstmal vorbei. Auf den Straßen noch nichts los. Wenn ihr was sehen solltet, 0800 1068 666. Dankeschön, gute Fahrt. Passt auf nachher auf die Erstklässler.
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1: Hey, die ist jetzt im Urlaub, 2 Wochen Lilly frei. Weiß gar nicht, was wir hier machen ohne Zivi. Aber mal gucken, 5:02 Uhr, am besten Musik. Das können wir am besten hier sehen, die Ärzte.
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Rock Antenne Hamburg mit Uriah Heep um 5.11 Uhr. Schönen guten Morgen, neue Woche, neues Glück. Lass uns erstmal ein bisschen wach werden hier am Montag. Machen wir mit dem besten Rock Nonstop und Bad Religion 21st Century Digital Boy.

Billy Joel hier bei Rock Antenne Hamburg, 5.18 Uhr. Stellt euch mal vor, ihr fahrt mit so einem Passagierschiff oben in Spitzbergen durch die Gegend und plötzlich steht ihr an der Reling und dann seht ihr an Land, da liegt doch irgendwas und schläft. Und dann kennt ihr das auch schon. Jawohl, ein Eisbär. Und ihr ruft ganz laut, da drüben ein Eisbär schläft. Und der Kapitän sagt sich, schlafender Eisbär, dann machen wir doch mal auf. Haut erstmal sein Nebelhorn an. Los, komm schon, Eisbär! Hör auf! Und der Eisbär... Scheiße, was soll denn der Mist? So ist es tatsächlich passiert in Spitzbergen. Und der Kapitän, der jetzt getutet hat und den Eisbär geweckt hat, der ist jetzt verurteilt worden in Norwegen und muss 4.550 Euro Strafe zahlen, weil er den Eisbären geweckt hat. Ist ja unglaublich, oder? Das war so teuer, dass der Kapitän sich gesagt hat, beim nächsten Mal lasse ich den Eisbären schlafen und dann schleiche ich an Land und dann male ich ihm aber immerhin mit dem Edding Schnurrbart ins Gesicht.

0: Jack und Diane von John Cougar. Und gleich hören wir Meatloaf. Und fürs Sommerfeeling sorgt Lenny Kravitz. California, das ist der beste Rock nonstop hier bei Rock at Hamburg.
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19: Ich bin Katrin Steinberger, es ist 5:30. Guten Morgen. Am Münchner Flughafen wird ein Zwischenfall mit einer Vietnam Airlines Maschine genauer untersucht. Das Flugzeug kehrte am Samstag kurz nach dem Abheben zurück. Es wurden Schäden an Reifen und Fahrwerk festgestellt. Alle Passagiere blieben unverletzt. Das Flugzeug wurde in einen Hangar geschleppt, die Startbahn repariert. Die SPD will Deutschland besser auf Wasserknappheit vorbereiten. Angesichts niedriger Flusspegel, Waldbränden und Trockenheit fordert Fraktionsvize Limbacher in der Rheinischen Post, mehr Wasserentsalzungsanlagen an den Küsten zu prüfen. Das gewonnene Wasser soll in besonders trockene Regionen transportiert werden. Außerdem sollen unter anderem Wasserspeicher ausgebaut werden. Toller Abschluss für die deutschen Schwimmer bei der EM in Paris. Isabel Gose holte über 400 Meter Freistil Silber, Maya Werner schwamm zu Bronze. Ebenfalls Bronze holte Lukas Mertens bei den Männern über dieselbe Distanz. Deutschlands Schwimmer feiern damit eine glänzende EM-Bilanz. 14 Medaillen gab es im Becken.
20: Das ist schon heftig. Ganz schön stark, unsere Schwimmer da. Schauen wir uns mal das Rockantenne Hamburg Wetter an. Heute könnt ihr auch relativ gut schwimmen gehen. Wassertemperaturen sind allerdings etwas höher als die Temperaturen draußen. Aktuell nämlich nur 15 Grad. 17 Grad werden es heute. Mit ein bisschen Regen am Vormittag, ein bisschen mehr Regen zum Nachmittag, aber auch mit etwas Sonnenschein dabei. Also Mix aus Sonne, Wolken, Regen und Sonne. Wir haben morgen dann schon wieder 19 Grad. Da ist es dann komplett bewölkt und gibt zum Abend hin Regen.
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20: Aber ist ja gut, wenn mal ein bisschen Regen runterkommt, weil es war ja dann doch die ganze letzte Zeit etwas zu trocken. Ne? Schauen wir einmal auf die Straßen. Im Moment noch alles gut. Ihr solltet eigentlich überall gut durchkommen. Wenn ihr irgendwas seht, ruft gerne durch, sagt Bescheid auf der 0800 1068 666. Vielen Dank und eine gute Fahrt.
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0: Meatloaf feiert wahrscheinlich im Rockhimmel mit. Heute am 17. August, 5.38 Uhr, Rockantenne Hamburg hier. Guten Morgen, denn heute wird gefeiert der Geburtstag der CD. Habt ihr noch welche zu Hause? Wisst ihr noch, wie viele im Wohnzimmerregal? Oder sind die schon auf dem Dachboden im Keller verschwunden? Heute könnt ihr zur Feier des Tages mal eine einlegen. Denn heute, vor 44 Jahren, ist dieses kleine silberne runde Scheibchen zum ersten Mal produziert worden. Und zwar die erste kommerzielle Musik-CD kam raus mit Aufnahmen eines Chopin-Walzers. Tatsächlich ist es gewesen. Klassik also. Seitdem sind weltweit schätzungsweise 200 Milliarden CDs über den Ladentisch gewandert. Ja, und die sind wirklich sehr vielseitig. Unser Kollege Julian Kobes, der hat zumindest immer eine zur Hand.
1: Ja, natürlich. Ich liebe CDs. Das sind einfach die perfekten Räder für meine lustigen Mausefallen-Autos. Und die silberne Schicht eignet sich hervorragend als Lametta-Ersatz an Weihnachten. Und zum Selberbasteln von Disco-Kugeln auch nicht zu verachten. Jetzt passt auf, wenn man so ein bisschen abspeckt, kann man die auch gut als Halsschmuck verwenden. Und als Frisbee-Scheibe sowieso unschlagbar. Und, was war denn eigentlich nochmal das andere Ding, was man machen konnte mit CDs? Ich weiß es nicht mehr.
0: Hören kann man sie, Julian. Einfach einlegen, draufdrücken auf diese Taste hier. Und dann spielt sie. Green Day, Wake Me Up, When September Ends, 20 vor 6, Rock Antenne Hamburg.

so ein Banjo-mäßig. Wallflowers hier bei Rock Antenne Hamburg, 10 vor 6. Guten Morgen, schauen wir noch mal kurz zurück aufs Fußballwochenende. Unser FC St. Pauli musste ran bei der alten Wirkungsstätte unseres neuen Trainers Marcel Rapp. Der musste zurück nach Kiel zu Holzbein. Und da haben die Kieler das Spiel gemacht. St. Pauli Tore, zumindest erstmal in der ersten Halbzeit, führten 2-0. Am Ende ging es 2-2 aus. Also zweites Spiel, zweites Unentschieden. Damit immerhin schon mal 2 Punkte, die St. Pauli eingefahren hat und aktuell den 13. Tabellenplatz. Immerhin, ja, also es läuft ja wieder ein bisschen besser als in der ersten Liga, kann man gar nicht anders sagen. Jetzt fehlt nur noch der erste Sieg. Hier sind Whitesnake und Here I Go Again. Schönen guten Morgen, Rock Antenne Hamburg mit dem besten Rock nonstop.

0: Sum 41, gleich hier bei Rockantenne Hamburg. Toto! Der beste Rock nonstop, auch mit Garbage. Gibt's alles um kurz nach 6.
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7: Ich bin Katrin Steinberger. Es ist 6 Uhr. Guten Morgen. Kliniken und Pflegeheime im Norden kämpfen mit der Hitze und mit den Kosten für besseren Schutz. Intensivstationen sind meistens klimatisiert, normale Stationen oft noch nicht. Einrichtungen setzen auf Trinkprotokolle, leichtere Mahlzeiten, Jalousien, Hitzeschutzfolien und mobile Klimageräte. Ein Gutachten sieht aber bundesweit über 30 Milliarden Euro Finanzierungsbedarf für Klima- und Hitzeschutz. Die Häuser fordern deshalb Unterstützung von den Ländern. Wegen des Feuers im Naturschutzgebiet Hohenfenn in Belgien haben einige Bewohner des Städtchens Monschau in NRW ihre Häuser verlassen müssen. Eine Vorsichtsmaßnahme, so die Behörden. Mittlerweile sind die Flammen auf 300 Meter herangerückt. Die Feuerwehr tränkt die Wiesen mit Wasser, um die Häuser zu schützen. Starker Abschluss für das deutsche Team bei der Schwimm-EM in Paris. Lukas Mertens holte Bronze über 400 Meter Freistil. Bei den Frauen glänzte Isabel Gose mit Silber über 400 Meter Freistil. Bronze geht an Maja Werner. 14 Medaillen holten die deutschen Beckenschwimmer in Paris. Zweimal Gold, sechsmal Silber und sechsmal Bronze.
8: Und dabei ein Fabel-Weltrekord über 1500 Meter Freistil. Das habe ich noch nicht gesehen. 13 Sekunden Vorsprung, glaube ich. Irre. So, gucken wir mal aufs Rockantenne Hamburg-Wetter. Wir kriegen heute 17 Grad. Ja, wirklich ernsthaft, 17 Grad. Das ist auch schon die Spitzentemperatur. 15 davon haben wir bereits erreicht. Und es wird ein bisschen Regen geben. In Cuxhaven ist er schon angekommen, schiebt sich jetzt langsam die Elbe hoch, kommt dann auch irgendwann bei uns an. Über den Vormittag ein bisschen Regen, Nachmittag ein bisschen mehr, aber Sonnenschein kommt auch mal raus. Morgen 19 Grad, bewölkt.
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8: Die Straßen sind soweit noch frei. Wir haben auf der Eifelstraße stadteinwärts bei der Aral einen Blitzer stehen und in Ostdorf Rugenbark beidseitig bei Putnikowski. Ansonsten habe ich noch nichts. Wenn ihr was gesehen habt, 0800 168 666. Vielen Dank.
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8: Lilly im Urlaub, dafür aber gleich eine Vertretung quasi. Denise wird uns erzählen, was sie für einen Lieblingssong hat, den Song ihres Lebens. Vorher Musik von Toto, jetzt gibt's Hold the Line. Schönen guten Morgen.
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0: stupid girl. Das gilt natürlich, Garbage war das übrigens, das gilt natürlich nicht für Denise. Die ist nämlich ein schlaues Mädchen und hat hier angerufen.
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0: Ja, und es gibt so viele gute Rocksongs, aber Denise aus Warner konnte sich für einen besonders großartigen entscheiden und hat uns geschrieben auf rockantenne.hamburg. Moin Denise erstmal.
2: Moin Schmidt.
0: Na, du, was ist denn der Rocksong deines Lebens?
2: Es ist Linkin Park mit Papercut. Und zwar liegt das daran, weil sich quasi die Freundschaft meiner besten Freundin und mir über die Jahre hinweg tatsächlich wegen Linkin Park irgendwie aufgebaut hat oder wegen Musik.
0: Ja, ich habe es gelesen, diese Freundschaft geht mittlerweile auch unter die Haut, oder?
2: Ja, genau. Also wir haben beide zusammen das Tattoo, und zwar haben wir uns diesen Linkin Park Soldier tätowiert. Und ich habe noch ein anderes Linkin Park oder zwei andere Linkin Park Tattoos tatsächlich.
0: Alter Schwede. Und habt ihr zwei dann auch einen ganz bestimmten Glücksmoment, den ihr mit diesem Song dann verbindet?
2: Bei uns ist es tatsächlich so, dass sich dieses Lied irgendwie so rauskristallisiert hat. Und dann gab es ja immer diese Stelle, wenn die das performt haben auf der Bühne, dass sie sich dann immer vorne so einen Arm genommen haben und das dann immer zusammen gesungen haben. Und das war immer so unser, das war es halt irgendwie immer.
0: Ja, stark. Ne? Und Denise, ich verspreche dir, du wirst den Song jetzt noch geiler finden, denn du bekommst von uns und den NKL-Lotterien 500€ Cash und ein 200€ NKL-Lospaket obendrauf.
2: Ach Quatsch, ehrlich? Oh mein Gott. Oh Gott, da krieg ich voll Gänsehaut. Ach, ja. Heilige Scheiße. Ja, da werde ich ihr natürlich erstmal schönen Abend von spendieren. Ja. Das geht ja wohl locker für irgendwelche Konzertkarten oder so für mich und die drauf.
0: Ja, finde ich auch. Da geht's also direkt weiter mit den Glücksmomenten, ne?
2: Genau. Es nimmt ja kein Ende.
0: Ja, siehst du, hier ist der Song nochmal für dich und für alle Linkin Park-Fans natürlich und überhaupt alle Rock-Fans. Papercut auf Rockantenne Hamburg.
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0: gerade. Jawohl, einfach zuhören.

0: Unsere ACDC-Garantie hier bei Rock Antenne Hamburg in der Frühschicht. Laufen Sie einmal pro Stunde und auch eine andere fette Band läuft hier. Denn heute vor 66 Jahren, da standen vier unbekannte Jungs aus Liverpool zum ersten Mal in Hamburg auf der Bühne. Genau, die Beatles. Die waren damals noch komplett unbekannt und konnten ganz normal, so wie wir alle, über den Kiez streifen, wurden nicht erkannt. Dort haben sie dann in kleinen Bars und Clubs versucht, Auftritte zu bekommen. Und ihre allererste Show spielten sie am 17. August 1960 im Indra. Und das hörte sich damals tatsächlich fürchterlich an, zumindest auf den Aufnahmen so. Song war natürlich ein guter, aber diese Aufnahme, den legendären Schuppen, den gibt's heute noch. Dort hängen natürlich überall Bilder von den Beatles. Könnt ihr euch auf der Großen Freiheit anschauen. Vom Indra sind sie dann in den Kaiserkeller und von dort weiter in den Starclub. Im Publikum war es damals immer noch leer, ne? Da waren nicht so viele. Mit den Jahren sind die Clubs dann immer voller geworden und die Beatles immer berühmter. Und 1966 sind sie nochmal ins Indra zurückgekehrt und da hat sich das Ganze dann so angehört.
1: Und alle eben stark unter den Stars aus Liverpool bei den Beatles.
0: Und was dann geworden ist, wissen wir ja alle, Weltkarriere der Beatles, 66 Jahre später sagen wir vielen Dank, dass ihr bei uns angefangen habt. Alles Gute für die Zukunft, zumindest für die letzten zwei verbliebenen Beatles. Hier sind sie alle zusammen mit Let It Be bei Rockantenne Hamburg. 20 nach 6, 10 vor halb 7. Schönen guten Morgen.

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9: Ich bin Katrin Steinberger. Es ist 6:30. Guten Morgen. Die Lage in Monschau in NRW stabilisiert sich. Der Waldbrand im belgischen Naturschutzgebiet Hohenfenn rückt nicht näher auf die deutsche Grenze zu. Leichter Regen, kein Wind und eine hohe Luftfeuchtigkeit spielen den Einsatzkräften in die Karten. Am Abend haben mehrere Bewohner aus einem Ortsteil von Monschau vorsichtshalber ihre Häuser verlassen. Die Feuerwehr kämpft unermüdlich gegen die Flammen. Eine TikTok-Challenge hätte in Bayern fast lebensgefährlich enden können. Ein 23-Jähriger nahm eine große Menge Schmerzmittel und verschwand noch vor der Behandlung aus seinem Klinikzimmer. Polizei und Krankenhauspersonal fanden ihn wenig später und konnten Schlimmeres verhindern. Die Polizei warnt vor Online-Trends, bei denen sich Menschen bewusst in Gefahr bringen. Toller Abschluss für Team Deutschland. Frederik Ruppert hat bei der Leichtathletik-EM Gold über 3000 Meter Hindernis geholt. Sein Teamkollege Karl Bebendorf lief zu Bronze. Davor hat die Mixstaffel über 4x100 Meter Sprint Silber gewonnen. Insgesamt holte Deutschland 21 EM-Medaillen, 6x Gold, 10x Silber und 5x Bronze. Das beste deutsche Ergebnis seit 28 Jahren.
10: Die sind schon gut unterwegs gewesen. Gucken wir mal aufs Wetter. Das Rockantenne Hamburg Wetter für heute ist nicht so doll. Ne? Also wir haben 15 Grad, wir kriegen 17 Grad und es kommt so die erste Regenhusche die Elbe hoch. Cuxhaven hat schon den ersten Regen abbekommen. Wir kriegen den auch den Vormittag über und am Nachmittag ein bisschen Sonne ist auch dabei. Morgen 19 Grad und den ganzen Tag bewölkt. Wir sind jetzt erstmal in so einem kleinen Temperaturknick drin.
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10: Nicht so schlimm, ein bisschen Regen ist ja auch ganz gut. Könnte auch mal ein bisschen mehr Regen sein. Haben wir auf den Straßen irgendwas? Nee, da ist soweit alles frei. Allerdings gibt's Blitzer. Breite Straße in Altona, statt auswärts. Höhe Haltestelle Fischmarkt stehen sie. Und in Tondorf, Friedrich-Ebert-Damm, statt einwärts bei Hugo Pfohl, dem Ford-Händler, vor der Tür. Wenn ihr noch was habt, 0800 106 8666. Vielen Dank und eine gute Fahrt für euch.
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0: Iguano Apes hier bei Rock Antenne Hamburg. Und was hast du denn da für ein Horn in der Hand?
1: Schon bald werde ich Bier aus gewundenen Hörnern trinken.
0: Ja, warum denn auch nicht? Ist doch am Wochenende, ist das

Noch ein guter Anlass, ne? 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Jetzt haben wir es 7:15 und wir haben Nestor eben gehört. On the Run, den wollen wir uns noch ganz hören. Bei Rock Antenne Hamburg. Das ist der beste Rock. Nonstop. Schönen guten Morgen und viel Spaß. In Haddeby, dann bei

Loverboy, hier bei Rock Antenne Hamburg. Schönen guten Morgen, 6:52. Ich lese gerade, dass eine Neurowissenschaftlerin, Julia F. Christensen heißt sie, festgestellt hat, dass es bei Konzerten beispielsweise ungesund ist, einfach sitzen zu bleiben und den Bewegungsimpuls zu unterdrücken. Mit anderen Worten, tanzen ist gesund. Tanz doch jetzt mal in die Küche oder unter die Dusche oder sowas. Das geht ganz gut mit diesem Sound hier. Die Scorpions und Rock You Like a Hurricane. Da könnt ihr die Fetzen fliegen lassen. 6:52, Rock an der Hamburg hier mit dem besten Rock. Nonstop. Schönen guten Morgen. Gesund in die neue Woche.

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4: Ich bin Katrin Steinberger. Es ist 7 Uhr. Guten Morgen. Die Wasserschutzpolizei hat im ersten Halbjahr im Hamburger Hafen 3 Schiffe ertappt, die verbotenerweise Ballastwasser abgelassen haben. Der Umgang mit Ballastwasser ist streng reglementiert. Ballastwasser ist Wasser, das Schiffe in speziellen Tanks aufnehmen und abgeben, um das Schiff während der Fahrt zu stabilisieren. Mittransportierte Krebse, Bakterien und Algen können beim Ablassen in andere Regionen ökologische Probleme verursachen. Die US-Schauspielerin Hayden Panettiere ist im Alter von nur 36 Jahren gestorben. Ihre Familie bestätigte den Tod, weitere Details sind bisher nicht bekannt. Panettiere wurde unter anderem durch die Scream-Filmreihe bekannt. Auch ihre frühere Verlobung mit Ex-Schwergewichtsweltmeister Wladimir Klitschko machte Schlagzeilen. Mit ihm hat sie eine heute 12-jährige Tochter. Toller Abschluss für die deutschen Schwimmer bei der EM in Paris. Isabel Gose holte über 400 Meter Freistil Silber, Maja Werner schwamm zu Bronze. Ebenfalls Bronze holte Lukas Mertens bei den Männern über dieselbe Distanz. Deutschlands Schwimmer feiern damit eine glänzende EM-Bilanz. 14 Medaillen gab es im Becken.
5: Rockantenne Hamburg Wetter gibt es heute nur Blech. Es ist bewölkt, wir haben 15 Grad, wir kriegen maximal 17 Grad und es kommt Regen auf uns zu, der jetzt so langsam die Elbe hochkommt. Cuxhaven hat schon die erste Dusche abgekriegt, Itzehoe glaube ich auch schon. Und wir halt auch irgendwann und am Nachmittag sogar noch ein bisschen mehr. Aber die Sonne kommt zwischendurch auch mal raus. Morgen 19 Grad und auch da komplett bewölkt.
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5: Die Straßen sind frei, es gibt ein paar Blitzer. Ostdorf, Rugenberg bei Butnikowski vor der Tür. Die Eifelstraße in Hamm auch schon einwärts bei der Aral gegenüber. Wenn ihr noch was habt, 0800 106 8666.
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5: Lilly ist im Urlaub, dafür wird gleich Rainer van Essen bei mir sein, der hier für einen Verein in Hamburg arbeitet und sich beworben hat fürs Vereinsfestival. Wenn ihr sagt, den Verein will ich unterstützen, dann müsst ihr natürlich erstmal wissen, was es für ein Verein ist und den werde ich euch gleich vorstellen mit Rainer zusammen. Jetzt erstmal Billy Talent und Red Flag, guten Morgen.
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0: Twisted Sister hier bei Rock Antenne Hamburg. Schönen guten Morgen. Wer soll denn die große Party kriegen? Wer soll das Vereinsfestival bekommen? Ihr habt's in der Hand, also in der Maus besser gesagt.
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0: Ihr könnt nämlich abstimmen auf rockantenne.hamburg. Da sind sämtliche Vereine, die sich beworben haben, aufgelistet. Und wir sprechen ja auch die ganze Woche immer wieder mit Leuten. Zum Beispiel heute mit Rainer van Essen von den Autonomen Jugendwerkstätten. Guten Morgen.
2: Moin.
0: Was seid ihr denn für ein Verein?
2: Wir sind die Autonomen Jugendwerkstätten Hamburg e.V. Wir sind ein eingetragener, gemeinnütziger Verein, der seit über 43 Jahren in Hamburg sozial benachteiligte junge Menschen ausbildet in verschiedenen Handwerksberufen. Und nur unsere Beschäftigten sind auch tatsächlich Mitglieder im Verein. Das heißt, wir sind auch selbstverwaltend.
0: Ja, das ist ja cool. Ne? Was genau macht ihr da so?
2: Wir bilden derzeit 5 verschiedene Handwerksberufe aus. Das sind Tischler, Maler, Kfz-Mechatroniker und Elektroniker. Und auch noch unsere Gärtnerei mit Garten- und Landschaftsbauern, aber auch Produktionsgärtner, wie zum Beispiel Zierpflanzen und Stauden.
0: Sehr vielseitig, ne? Handwerk hat ja auch goldenen Boden. Welche Musik hörst du am liebsten bei der Arbeit?
2: I wanna break free von Queen.
0: Oh, sehr gut.
2: Es sind ja einige hier, ich höre das ja auch immer wieder, die Rockantenne Hamburg hören. Und vor allen Dingen einige, die öfter mal auf irgendein Konzert gehen. Und deswegen einfach nur einen geilen Sound. Ne? Und das muss einfach wummen. Wir rocken ganz gerne.
0: Ab. Ja, sehr gut. Dann rockt ihr hoffentlich bald vielleicht euer Vereinsfestival, wenn ihr sagt, die wollen wir unterstützen. Die Jugendwerkstätten dann rein ins Netz, rockantenne.hamburg. Abstimmen, einmal einen Haken hintermachen, die freuen sich. Und ich hoffe, ihr freut euch alle jetzt über Faith No More. Hier kommt Epic. 10:07, Rockantenne Hamburg hier. Guten Morgen.

0: Ärzte, Toten Hosen, die Richtung, da kann ich mitsingen und das ist toll und das gefällt mir am besten.
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YouTube hier bei Rock Antenne Hamburg, das ist der beste Rock Nonstop. Schönen guten Morgen und bleibt schlau bitte. Wir haben ja eine Thies Rabe, unseren ehemaligen Schulsenator, der als Bildungsexperte unterwegs ist und der sagt jetzt, dass es, was in Hamburg schon lange gibt, auch bundesweit geben sollte, nämlich eine Nachhilfepflicht, wenn Kinder in der Schule in irgendeinem Fach die Note 5 stehen haben. Und das soll dann auf Staatskosten finanziert werden. Das finde ich gar nicht so schlecht. Ne? Er sagt aber auch, dass zu einfache Aufgaben zu Verdummung führen. Das glaube ich auch. Ne? Weil stellt euch mal vor, wenn dann nachher so in der 12. Klasse so die Abiturienten auf dem Teppich sitzen, weinend, weil der eckige Holzklotz einfach nicht in das runde Loch passen will, dann kommt der Nachhilfelehrer auf Staatskosten. Das ist so gut. Bei uns gibt es Musiknachhilfe kostenlos. Da braucht keiner was zu bezahlen. Weder der Staat noch ihr. Ihr müsst nur das Radio einschalten. Jetzt mit den Kings of Leon und Sex on Fire. Wir haben 7.21 Uhr, 9 vor halb 8. Rockantenne Hamburg hier mit dem Best Rock Don't Stop. Schönen guten Morgen und guten Start.

0: gleich kurz nach halb acht.
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0: ins Monschau in NRW ihre Häuser verlassen müssen. Eine Vorsichtsmaßnahme, so die Behörden. Über Nacht hat sich die Lage jetzt aber entspannt. Gerade regnet es leicht. Die Feuerwehr hat die umliegenden Wiesen mit Wasser getränkt, um die Häuser zu schützen. Am Münchner Flughafen wird ein Zwischenfall mit einer Vietnam Airlines Maschine genauer untersucht. Das Flugzeug kehrte am Samstag kurz nach dem Abheben zurück. Es wurden Schäden an Reifen und Fahrwerk festgestellt. Alle Passagiere blieben unverletzt. Das Flugzeug wurde in einen Hangar geschleppt, die Startbahn repariert. Team Deutschland hat am letzten Tag der Leichtathletik-EM nochmal richtig geglänzt. Frederik Rupprecht lief über 3000 Meter Hindernis zu Gold. Bronze ging an seinen Teamkollegen Kai Bebendorf. Speerwerferin Julia Ulbrich überraschte mit Silber. Genauso die Mixstaffel über 4x100 Meter. Außerdem gab es Gold für Marathonläufer Amanal Petrosch. Im Medaillenspiegel landet Deutschland auf Rang 3.
1: Das Rockantenne Hamburg-Wetter landet leider nur auf Rang 7 heute, würde ich sagen. 15 Grad haben wir aktuell. Es ist bewölkt, bleibt auch erstmal so und es kommt Regen die Elbe hoch. Irgendwann trifft er hier auch bei uns ein. Also Itzehoe hat schon was abgekriegt, Cuxhaven auch. Stade ist, glaube ich, als nächstes dran. Also 17 Grad, immer mal wieder Regen heute, am Nachmittag auch ein bisschen mehr. Morgen 19 Grad, auch wieder bewölkt.
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1: Ein bisschen frischere Luft auf Skandinavien ist unterwegs. Das ist doch mal ganz gut. Wir haben den ersten Stau heute Morgen auf der A7 Hannover Richtung Hamburg zwischen Hausbruch und Elbtunnel. 3 Kilometer stockender Verkehr. Ansonsten habe ich Blitzer noch für euch. Tondorf, Friedrich-Ebert-Damm statt einwärts bei Hugo Fohe vor der Tür und in Altona breite Straße statt auswärts. Höhe Haltestelle Fischmarkt. Und wenn ihr noch was habt, 0800 168 666. Vielen Dank.
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0: Jimi Hendrix hier bei Rockantenne Hamburg. Und jetzt ein Lieblingssong, ein ganz besonderer.
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0: Gemeinsam sorgen wir und die NKL dafür, dass ihr eure Lieblingssongs noch geiler findet, denn ihr klickt einfach rein auf rockantenne.hamburg und schreibt uns die größten Rocksongs eures Lebens und die Glücksmomente, die ihr damit verbindet. Genau das hat Denise aus Wanner gemacht. Moin Denise.
2: Moin Schmidt.
0: Sag mal, der Song ist ja Paper Cut von Linkin Park und durch den Song ist eine große Freundschaft entstanden zu deiner besten Freundin. Wie genau?
2: Wir kannten uns von anderen. Wir waren halt immer so gut miteinander oder man hat halt immer mit mehreren was zusammen gemacht, aber halt nie so alleine. Und dann hat sie mich gefragt so, sag mal, was hältst du eigentlich davon, wenn wir im Februar nach Dänemark zu Metallica fahren würden? Das wäre jetzt erstmal Metallica, ja, aber so war halt der Anfang und da

0: Daraufhin haben wir dann irgendwie festgestellt, dass sie musiktechnisch total gleich sind, aber von uns beiden war halt, also die absolute Top-Band war immer Linkin Park.
1: Ja, und für diesen Song gibt es dann jetzt auch für die Story natürlich 500 Euro Cash und 200 Euro NKL-Lospaket. Stark, oder?
0: Ich bin ganz sprachlos, ehrlich.
1: Ja, kann ich mir vorstellen. Was machst du mit der Kohle? Reinstecken in einen Motorradführerschein oder sowas?
0: Ach Gott, ja, Motorradführerschein wäre es tatsächlich auch. Wir haben uns gerade ein Haus gekauft oder wollen uns jetzt bald ein Haus kaufen. Das passt natürlich auch super, aber auf jeden Fall irgendwas wird noch, glaube ich, in irgendeine Konzertkarte investiert, wo ich mit ihr dann zusammen hinfahre.
1: Ach so, dann ist der Song ja wieder direkt mit dem nächsten Glücksmoment verbunden, oder?
0: Definitiv, auf jeden Fall. Und ja, vor allen Dingen, weil dadurch ja wieder ein neuer entsteht. Also wenn man dann jetzt wieder ein neues Konzert damit macht, baut sich ja wieder was auf. Also erlebt man ja wieder was zusammen.
1: Ja, das ist cool. Ich wünsche euch jetzt schon ganz viel Spaß und natürlich spiele ich jetzt für dich die Nummer, die das Ganze ermöglicht hat, der Rocksong deines Lebens von Linkin Park. Jetzt hier auf Rockantenne Hamburg. Was sagst du?
0: Okay, vielen, vielen Dank. Ich weiß gar nicht, was ich sagen soll.
1: Nee, muss nichts sagen. Einfach zuhören hier. Linkin Park und Paper Cut für euch alle. Schönen guten Morgen. 20 vor 8 haben wir es.

Soundgarden 748 mit guter Laune zur Arbeit heute Morgen und auch mit dem richtigen Sound jetzt von Sniffin' the Tears. Die haben 1978 übrigens schon Driver's Seat rausgebracht. 79 kam er nach Deutschland, interessierte hier kein Schwein dieser Song. Der hat sich erst tatsächlich verkauft, dann viele, viele Jahre später, weil er nämlich 1991 bei einem Nissan-Werbespot dann plötzlich auftauchte. Dann ging's los in Deutschland. 2002 hat man ihn nochmal benutzt, diesmal für Blaupunkt. Also hat immer was mit dem Auto zu tun gehabt. Vielleicht kommt er demnächst mal wieder als Werbesong irgendwie raus. Wir spielen jetzt auf jeden Fall Sniffin' the Tears.

Rock Antenne Hamburg mit Iggy Pop. Schönen guten Morgen. Real Wild Child ist das gewesen. Gleich hören wir Bryan Adams.

0: Die hören wir gleich um kurz nach acht. 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
1: Ich bin Katrin Steinberger. Es ist 8 Uhr. Guten Morgen. In Schleswig-Holstein startet heute das neue Schuljahr mit mehr Kindern. An den öffentlichen Schulen werden laut Prognose rund 297.800 Schülerinnen und Schüler unterrichtet. Etwa 6.800 mehr als im letzten Jahr. Rund 25.800 Kinder beginnen ihr erstes Schuljahr. Inhaltlich gibt es Neuerungen, eine zusätzliche Deutsch- und Mathestunde in der ersten Klasse und eine neue Demokratiestunde in der Sekundarstufe 1 in Gemeinschaftsschulen und an Gymnasien. Bundesfinanzminister Klingbeil will Start-ups stärken und bessere steuerliche Bedingungen für sie schaffen. So werde die Bundesregierung erreichen, dass deutlich mehr privates Kapital in junge, innovative Firmen fließt, sagte er dem Redaktionsnetzwerk Deutschland. Viele Start-ups scheitern bisher daran, Geld für den nächsten Wachstumsschritt zu bekommen. Gold zum Abschluss für Team Deutschland. Frederik Ruppert hat bei der Leichtathletik-EM den Titel über 3000 Meter Hindernis geholt. Sein Teamkollege Karl Bebendorf lief zu Bronze. Davor hat die Mixstaffel über 4x100 Meter Sprint Silber gewonnen. Insgesamt sind es 21 EM-Medaillen, 6x Gold, 10x Silber und 5x Bronze. Das beste deutsche Ergebnis seit 28 Jahren.
2: Ja, herzlichen Glückwunsch! Auch zum Wetter herzlichen Glückwunsch. Endlich mal wieder ein bisschen Regen. Ja, kommt die Elbe hoch, hat jetzt so langsam erreicht das Stade oder irgendwann auch uns. Das heißt also heute Vormittag ein bisschen Regen, heute Nachmittag ein bisschen mehr. Das Ganze bei maximal 17 Grad, 16 haben wir erreicht, da passiert nicht mehr viel. Aber ist auch mal gut bei dieser ganzen Trockenheit, wenn ein bisschen Regen runterkommt. Gar nicht mal so schlecht. Morgen auch wahrscheinlich zum Abend hin. Vorher ist es bei 19 Grad den ganzen Tag bewölkt.
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2: Auf den Straßen ein sehr langsames Fahrzeug auf der A1 Hamburg Richtung Lübeck zwischen Moorfleet und Öjendorf. Da also bitte aufpassen. Ich weiß gar nicht, was für ein Fahrzeug das ist. Vielleicht hat einer Mainz geklaut und ist damit auf der Flucht. Wir haben ansonsten Stau auf der A7 Hannover Richtung Hamburg zwischen Hausbruch und Elbtunnel, 5 Kilometer. Und wir haben auf der A24 Berlin Richtung Hamburg zwischen Schwarzenbeck-Grande und Witzhafen eine Vollsperrung wegen eines Unfalls mit einem LKW. Außerdem Blitzer von Siggi. Moin, wo hast du ihn denn gesehen?
3: Guten Morgen, Schmidt. Auf der A255 statt einwärts direkt vorne an, wo es rechts abgeht Richtung Vettel, steht der Blitzeranhänger.
2: Alles klar, vielen Dank. Habe ich auch gesehen heute Morgen, noch vor der Brücke steht er. Und wir haben auch noch einen auf dem Rugenberg beidseitig bei Butnikowski vor der Tür. Wenn ihr noch mehr habt, macht's wie Siggi. Einfach kurz Bescheid sagen auf der 0800 106 866.
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2: Lilly ist im Urlaub, dafür feiern wir heute Geburtstag. Und zwar einer von unseren Lieblingstonträgern hat Geburtstag. Aber welcher ist es? Ist es die Kassette? Ist es vielleicht die Shellac-Platte? Oder ist es vielleicht die CD? Ich erzähl's euch nach The Sweet. Die kommen hier mit Boring Blitz. Schönen guten Morgen.
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0: Bryan Adams, hier bei Rock Antenne Hamburg, geiler Typ, ich liebe die Songs, kann man immer wieder hören, aber auch andere Songs sind natürlich super cool und vor allem, wenn sie auf CD daherkommen und heute feiert die CD Geburtstag, 44 Jahre ist sie alt geworden, ist das nicht toll? Ich kann es mir ja nicht vorstellen, dass es schon so lange CDs gibt, ich weiß ja noch, wie wir früher mal Platten gekauft haben, aber 44 Jahre, da kam die erste CD raus, damals mit Klassikmusik drauf und CDs sind wirklich sehr vielseitig, man kann man viel mehr machen, als ihr so denkt. Julian Kobes zum Beispiel, der hat eine ausgeprägte Sammlung und der weiß genau Bescheid, was das alles so gibt.
1: Ja, natürlich. Ich liebe CDs. Das sind einfach die perfekten Räder für meine lustigen Mausefallen-Autos. Und die silberne Schicht eignet sich hervorragend als Lametta-Ersatz an Weihnachten. Und zum Selberbasteln von Disco-Kugeln auch nicht zu verachten. Jetzt passt auf, wenn man so ein bisschen abspeckt, kann man die auch gut als Halsschmuck verwenden. Und als Frisbee-Scheibe sowieso unschlagbar. Und, was war denn eigentlich nochmal das andere Ding, was man machen konnte mit CDs?
0: Hören!
1: Ich weiß es nicht mehr.
0: Hören, ja, hör doch mal zu. Hören kann man CDs. Wir hören jetzt eine CD und zwar die. Geil, oder? Habe ich eben noch rausgesucht schnell. AC/DC und Und das ist dann auch gleich unsere AC/DC-Garantie, denn einmal pro Stunde laufen sie hier in der Rockantenne Hamburg Frühschicht. Jetzt haben wir es 8 Uhr.

0: Nickelback, hier bei Rock an deiner Hamburg. Könnt ihr euch das vorstellen? Heute vor 66 Jahren, ne? Da sind die Beatles zum ersten Mal in Hamburg aufgetreten. Und zwar waren sie ja irgendwie noch völlig unbekannt, sind über den Kiez gestreift und dann haben sie einen Auftritt gekriegt am 17. August 1960 im Indra. Und da haben sie das erste Mal gespielt. Das klang so damals. Keine so gute Aufnahme, kann man trotzdem die Beatles raushören, ne? Und dann von dem Schuppen sind sie dann halt weitergezogen, vom Indra sind sie in den Kaiserkeller, weiter in Starclub und es war nie viel los, wenn sie gespielt haben. Aber ein paar Jahre später kamen sie wieder zurück, 66, nochmal ins Indra und dann natürlich auch schon hier mit Anmoderation.
1: Und weiter geht's im Starclub und der Stars aus Liverpool bei den Beatles.
0: Geil, bei den Beatles. So ein Jubiläumabend feiern wir mit. Hier sind sie bei Rockantenne Hamburg. Hier kommt Help 821. Schönen guten Morgen. Help.

0: Iron Maiden. Gleich ein bisschen ruhiger, Soul Asylum. Und Blackstone Cherry. Schöner Sommersong, auch wenn das Wetter gerade ein bisschen schlapp macht. Gibt's alles gleich, kurz nach halb, der beste Rock Nonstop hier bei Rock Antenne Hamburg.
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8: Ich bin Katrin Stachenberger. Es ist 9:30. Guten Morgen. Die SPD will Deutschland besser auf Wasserknappheit vorbereiten. Angesichts niedriger Flusspegel, Waldbränden und Trockenheit fordert Fraktionsvize Limbacher in der Rheinischen Post, mehr Wasserentsalzungsanlagen an den Küsten zu prüfen. Das gewonnene Wasser soll in besonders trockene Regionen transportiert werden. Außerdem sollen unter anderem Wasserspeicher ausgebaut werden. Eine TikTok-Challenge hätte in Bayern fast lebensgefährlich enden können. Ein 23-Jähriger nahm eine große Menge Schmerzmittel und verschwand noch vor der Behandlung aus seinem Klinikzimmer. Polizei und Krankenhauspersonal fanden ihn wenig später und konnten Schlimmeres verhindern. Die Polizei warnt vor Online-Trends, bei denen sich Menschen bewusst in Gefahr bringen. Toller Abschluss für die deutschen Schwimmer bei der EM in Paris. Isabel Gose holte über 400 Meter Freistil Silber, Maya Werner schwamm zu Bronze. Ebenfalls Bronze holte Lukas Mertens bei den Männern über dieselbe Distanz. Deutschlands Schwimmer feiern damit eine glänzende EM-Bilanz. 14 Medaillen gab es im Becken.
9: Na Wahnsinn, und heute können wir gleich ein bisschen weiter schwimmen üben, denn der Regen hat Hamburg erreicht und jetzt kommen gleich mal ein paar Tropfen runter. Heute Vormittag noch nicht so viel, heute Nachmittag wahrscheinlich ein bisschen mehr, das Ganze bei maximal 17 Grad, davon haben wir auch schon 16 auf dem Tacho, also viel geht da nicht mehr. Morgen dann 19 Grad, auch wieder einen ganzen Tag Wolken über uns und abends bzw. in der Nacht dann auch wieder ein bisschen Regen.
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9: Macht nichts, war eh sowieso viel zu trocken. Auf den Straßen, da gibt es einen Stau. A7 Hannover Richtung Hamburg zwischen Hausbruch und Elbtunnel, 5 Kilometer stockend. Ansonsten haben wir auf der Eifelstraße stadteinwärts Höhe Aral einen Blitzer stehen und sie stehen auch in Altona auf der Breite Straße der Stadt auswärts bei der Haltestelle Fischmarkt. Denkt dann, in Niedersachsen, ich glaube Schleswig-Holstein auch, sind die Kinder schon wieder unterwegs, in Hamburg diese Woche dann auch noch irgendwann Einschulung. Da ein bisschen aufpassen und wenn ihr noch was sehen solltet, 0800 106 86.
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0: Habt ihr ihn erkannt? Ja klar, das war einfach. Soul Asylum hier bei Rock Antenne Hamburg. Jetzt wird es ein bisschen schwieriger. Wir wollen heiße Spur spielen um 200 Euro.
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0: Jawohl, und das mache ich heute Morgen mit Julia. Guten Morgen.
2: Wunderschönen guten Morgen.
0: Du hast geschrieben, keiner will mehr mit dir Hitster spielen, weil du immer gewinnst und alle Songs sofort erkennen kannst, weil du ein Musikerkennungsgenie bist. Das ist aber sehr dick aufgetragen.
2: Leider ja.
0: Ja, dann ist ja gut. Soll ich dir die 200 Euro direkt überweisen oder wollen wir noch spielen?
2: Ich muss ja leider spielen, aber...
0: Ja, wir probieren mal. Du weißt, wie es geht. Wir haben das Lied ein bisschen auseinandergefrickelt und das kommt immer erstmal nur eine Tonspur. Also ein Instrument, dann noch eins, dann kommt der Gesang dazu. Wir starten bei 200 Euro und mit jedem der Spur, die dazukommt, werden es 50 Euro weniger. Wenn du es erkannt hast, schreib bitte sofort Stopp, halt und dann lösen wir auf, ja?
2: Jo.
0: Okidoki. Dann kommt jetzt deine heiße Spur. Los geht's.

0: Wo warst du, Julia?
1: Hä?
0: Wo warst du?
1: Ich hätte Stopp gerufen.
0: Hast du gerufen? Eben gerade?
1: Ja.
0: Ganz zum Schluss. Hab ich nicht gehört. Ist egal, dann löst noch auf. Das lassen wir durchgehen.
1: Bon Jovi, ja. Living on a Prayer.
0: Nein, das ist falsch. Nein. Also Bon Jovi wäre richtig gewesen, aber es ist You Can Love a Bad Name.
1: Oh nein.
0: Jetzt kann ich aber nicht hören. Das Gute ist, in deinem Freundeskreis können sie wieder Hits da mit dir spielen. Kannst jetzt rumerzählen, dass du es einmal nicht geschafft hast. Das heißt aber, wir gehen jetzt nicht ganz leer aus. Kriegst zumindest einen Kaffeepott. Das ist auch mal was, ne?
1: Ja. Okay. Auch schön,
0: ja. Ist ja noch früh, Montagmorgen, ne? Da kann man mal einen Kaffee trinken und dann einfach wieder mitspielen. Vielleicht klappt es beim nächsten Mal. Jetzt haben wir es gleich 8:45. Und hier kommt John.

Hier bei Rock Antenne Hamburg 851. Euch einen schönen guten Morgen. Zieht euch eine Übergangsjacke an. Heute nur 17 Grad und etwas Regen. Vielleicht ein Regenschirm auch mit dabei. Und dazu dann die passende Musik, um zur Arbeit zu kommen. Jetzt mit Foreigner.

0: Foreigner hier bei Rock Antenne Hamburg. Das ist der beste Rock nonstop. Gleich jetzt damit genau weiter mit Nazareth, wie wir Hamburger sagen. Die Unwissenden sagen ja Nazareth dazu. Die Bloodhound Gang hören wir auch noch. Mit Foxtrot Uniform Charlie Kilo, wenn man es ausspricht, dann heißt es Fuck. Hören wir alles gleich um kurz nach neun. Heute Abend übrigens Schwermetall hier bei uns. Richtiges Schwermetall.
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11: Ich bin Katrin Steinberger. Es ist 9 Uhr. Guten Morgen. Kliniken und Pflegeheime im Norden kämpfen mit der Hitze und mit den Kosten für besseren Schutz. Intensivstationen sind meistens klimatisiert, normale Stationen oft noch nicht. Einrichtungen setzen auf Trinkprotokolle, leichtere Mahlzeiten, Hitzeschutzfolien und mobile Klimageräte. Ein Gutachten sieht aber bundesweit über 30 Milliarden Euro Finanzbedarf für Klima- und Hitzeschutz. Die Häuser fordern deshalb Unterstützung von den Ländern. In Belgien brennt im Naturschutzgebiet Hohenfenn eine mehrere hundert Hektar große Waldfläche direkt an der deutschen Grenze. Die Bundeswehr hilft jetzt mit 2 Hubschraubern, die spezielle Löschwasserbehälter unter dem Rumpf tragen. Pro Flug können sie etwa 2000 Liter Wasser ablassen. Als Vorsichtsmaßnahme haben am Abend mehrere Bewohner auf deutscher Seite ihre Häuser verlassen. 6-mal Gold, 10-mal Silber und 5-mal Bronze, das ist die stolze Ausbeute der deutschen Leichtathleten bei der EM in Großbritannien. Am letzten Wettkampftag gab es nochmal den kompletten Medaillensatz. Frederik Ruppert holte über 3000 Meter Hindernis Gold, Karl Bebendorf Bronze

0: Über Gold kann sich auch Marathonläufer Amanal Petros freuen. Speerwerferin Julia Ulbricht überraschte mit Silber. Ebenfalls Silber sicherte sich die Mixstaffel über 4x100 Meter.
1: Überragend. Aber nicht das Wetter. 17 Grad haben wir jetzt erreicht. Mehr passiert heute auch nicht auf dem Thermometer. Ansonsten passiert noch eine ganze Menge. Hier und da mal ein bisschen Regen, der durchs Panorama hindurchzieht. Dann kann auch mal die Sonne wieder rauskommen am Nachmittag. Aber auch mal ein etwas dickerer Schauer ist drin. Ansonsten gehen wir morgen auf 19 Grad. Immerhin 2 Grad nach oben. Aber es bleibt grau und auch morgen kann es zum Abend in der Nacht wieder ein bisschen Regen geben.
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1: Noch sind wir zum Glück in der Endurlaubszeit. So, in Niedersachsen sehr schön, fangen die Schulen wieder an, aber auf den Straßen ist noch einigermaßen ruhig, sage ich mal. Außer auf der A7 Flensburg Richtung Hamburg zwischen Rotmarschen und Waltershofen Radfahrer unterwegs. Ja, alles klar. A1 Lübeck Richtung Hamburg zwischen Morfleet und Norderelbrücke 3 Kilometer stockend und auf der A7 Richtung Norden zwischen Hausbruch und Elbtunnel 4 Kilometer stockend. Blitzer findet ihr Eifelstraße stadteinwärts bei der Aral ungefähr gegenüber. Und dann stehen sie noch die breite Straße, wenn ihr quasi Richtung Palmaglio hochfahrt, statt auswärts. Ne? Höhe Haltestelle Fischmarkt. Wenn ihr noch mehr gesehen habt, 0800 168 666. Vielen Dank, gute Fahrt.
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1: Nee, heute nur Schmidt Sixpack. Lilly ist nämlich im Urlaub und da habe ich sie nicht mehr mitmachen lassen. 2 Wochen hat sie frei und dann kommt sie wieder. Bis dahin vergnügen wir uns zusammen jetzt mit 6 am Stück. Ich habe die Bloodhound Gang reingeschmissen, ich habe Queen reingeschmissen, aber auch Alice Cooper. Und die anderen 3 sage ich nicht. Lasst euch überraschen. Bis gleich.
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0: schön. Die Smashing Pumpkins, Tonight Tonight, gleich Fockhead. Schöner Classic Rock dazu, die Beatsteaks. Der beste Rock Nonstop hier bei Rock Antenne Hamburg. Alles gleich kurz nach halb zehn.
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0: Das Rockantenne Hamburg-Wetter sieht nicht so doll aus. Ein bisschen Regen ist unterwegs. Hier und da kommen ein paar Tropfen runter. Am Nachmittag auch noch mal ein bisschen mehr. Das Ganze bei 17 Grad, die wir auch erreicht haben. Da passiert nichts mehr. Morgen 19 Grad, auch morgen wieder grau-grau mit ein bisschen Wasser am Abend.
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0: Aber da will ich mich gar nicht beschweren. Mal ein bisschen

0: 55 dann einwärts, gleich vorne Abfahrt Vettel Georgswerda, vor der Brücke stehen sie. Wenn ihr noch mehr habt, 0800 106 866.
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0: Moinsen!

0: Stop the Final Countdown. Das war der Countdown zum Vereinsfestival. Noch nicht ganz, aber zur Abstimmung.
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0: Denn ihr habt es in der Hand. Ihr könnt entscheiden, wer kriegt eigentlich das Festival. Wer kriegt die 1000 Würstchen? Wer kriegt die 666 Liter Freibier? Wer bekommt die Rockantenne Hamburg Band zur Verfügung gestellt? Vielleicht Rainer von Essen. Der ist nämlich einer, der sich beworben hat. Guten Morgen, Rainer.
2: Moin.
0: Sag mal, wer seid ihr? Was macht ihr?
2: Wir sind die Autonomen Jugendwerkstätten Hamburg e.V. Wir sind ein eingetragener gemeinnütziger Verein, der seit über 43 Jahren in Hamburg sozial benachteiligte junge Menschen ausbildet in verschiedenen Handwerksberufen. Und nur unsere Beschäftigten sind auch tatsächlich Mitglieder im Verein. Das heißt, wir sind auch selbstverwaltend.
0: Ja, das ist gut. Und was genau bildet ihr da aus?
2: Wir bilden derzeit 5 verschiedene Handwerksberufe aus. Das sind Tischler, Maler, Kfz-Mechatroniker und Elektroniker. Und auch noch unsere Gärtnerei mit Garten- und Landschaftsbauern, aber auch Produktionsgärtner, wie zum Beispiel Zierpflanzen und Stauden.
0: Wenn ich mal zu euch gekommen, dann könnte ich mir ein Haus bauen, könnte im Garten mir Rauchpflanzen hinsetzen und ich hätte auch noch die Möglichkeit, mein Auto zu reparieren. Das ist ja Wahnsinn. Euch würde ich wählen, wenn ich mit abstimmen dürfte, aber ich habe es nicht in der Hand, sondern ihr habt es in der Hand. Auf rockantenne.hamburg sind alle Vereine, die sich beworben haben und da könnt ihr eure Stimme hinterlassen. Morgen gibt es den nächsten Verein, den wir euch vorstellen. Jetzt um 9.42 Uhr gibt es tolle Musik, nämlich den besten Rock nonstop hier bei Rockantenne Hamburg. Das sind Poison und Every Rose Has Its Thorn. Schönen guten Morgen.

0: Firehouse. Das ist der beste Rock nonstop bei Rock Antenne Hamburg, gleich mit Lenny Kravitz. Der immer noch wartet und Pink Floyd. Und dann haben wir auch noch einen Kollegen, der heißt Lotto.
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17: Ich bin Jutta Ribrock. Es ist 10 Uhr. Guten Tag. Die Wasserschutzpolizei hat im ersten Halbjahr im Hamburger Hafen 3 Schiffe ertappt, die verbotenerweise Ballastwasser abgelassen haben. Der Umgang damit ist streng reglementiert. Ballastwasser ist Wasser, das Schiffe in speziellen Tanks aufnehmen und abgeben, um das Schiff während der Fahrt zu stabilisieren. Mittransportierte Krebse, Bakterien und Algen können beim Ablassen in anderen Regionen ökologische Probleme verursachen. Bei mehreren Waldbränden zeichnet sich Entspannung ab. In Belgien helfen Hubschrauber der Bundeswehr bei den Löscharbeiten im Naturschutzgebiet Hohe Venn in der Nähe der deutschen Grenze. Auf deutscher Seite mussten am Abend etwa 30 Menschen vorsichtshalber ihre Häuser verlassen. Inzwischen ist die Lage nach Behördenangaben aber stabil. Es hat geregnet und der Wind hat nachgelassen. Ein Feuer im Saarland ist unter Kontrolle, ein weiteres in Wald Aschaff in

0: Bayern gelöscht. Die Deutschen sind im vergangenen Jahr etwas weniger verreist, aber wenn, dann besonders gern im eigenen Land. Um fast 4% stieg die Zahl der Inlandsreisen gegenüber 2024, so das Statistische Bundesamt. Zu den beliebtesten Zielen für mehrtägigen Urlaub zählten Bayern und Schleswig-Holstein.
1: Natürlich, weil das Wetter in Schleswig-Holstein ja auch am schönsten ist, aber heute nicht unbedingt. Wir haben viel Wolken und auch ein bisschen Regen, der immer mal wieder runterkommt. Und heute Nachmittag vielleicht auch sogar noch ein paar Tropfen mehr. Aber heute Nachmittag kommt die Sonne auch mal wieder raus. Das Ganze bei nur 17 Grad. Morgen 19, auch da wieder bewölkt und abends Regen.
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1: Da gibt es einen Stau, A1 Lübeck Richtung Hamburg, zwischen Wilstedt und Norderelbbrücke, 5 Kilometer stockender Verkehr. Ansonsten eine Sperrung, A7 Hamburg Richtung Flensburg, zwischen Hennstedt, Ulzburg und Kaltenkirchen ist gesperrt. Da hat es einen schweren Unfall gegeben. Und es gibt Blitzer, und zwar Hugenberg, stehen sie beidseitig bei Butnikowski vor der Tür. Und in Tondorf, Friedrich-Ebert-Damm, statt einwärts bei Hugo Vohl, dem Forthändler. Und ansonsten habe ich erstmal nichts. Wenn ihr noch was habt, immer her damit. 0800 168 666. Vielen Dank, gute Fahrt.
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3: Einen wunderschönen Montagvormittag euch. Wir starten rein mit einem Sechserpack aus unter anderem Lenny Kravitz.

0: geht nach Düsseldorf. An Tagen wie diese. Für Tage wie diese von den Toten Hosen. Und rein starten wir erstmal mit Classic Rock von Pink Floyd.
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0: Purple Black Night. Eine schwarze Nacht wird es vielleicht nicht. Wobei, in unseren Konzertnews sind schon ein paar schwarze Nachtkünstler dabei. Also Gothic, ja, ich mache
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0: mit Ruby sind sie auch gleich dabei bei uns.
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0: Owner of a Lonely Heart am Montagvormittag bei Rockantenne Hamburg. Und wisst ihr aus dem Stegreif, wie viele CDs ihr noch zu Hause habt? Ich weiß es tatsächlich, weil wir ein bisschen nerdig unterwegs sind und sehr, sehr viele CDs haben. Also unsere ganze Wohnzimmerwand ist voll. Wir haben einmal nachgezählt, es sind 2571 CDs. Naja, vielleicht stehen sie ja auch noch in eurem Wohnzimmerregal oder... wie bei den meisten, sie sind schon längst auf dem Dachboden verendet oder im Keller, so oder so. Heute legen wir mal zur Feier des Tages eine in den Player. Die kleine silberne runde Scheibe feiert nämlich Jubiläum. Vor exakt 44 Jahren ist die erste kommerzielle Musik-CD produziert worden. Die Aufnahme eines Chopin-Walzers. Seitdem sind weltweit schätzungsweise 200 Milliarden Tonträger über den Ladentisch gewandert. Wusstet ihr eigentlich, wie vielseitig CDs sind? Kollege Julian hat immer mindestens eine griffbereit.
1: Ja, natürlich. Ich liebe CDs. Das sind einfach die perfekten Räder für meine lustigen Mausefallen-Autos. Und die silberne Schicht eignet sich hervorragend als Lametta-Ersatz an Weihnachten. Und zum Selberbasteln von Disco-Kugeln auch nicht zu verachten. Jetzt passt auf, wenn man so ein bisschen abspeckt, dann kann man die auch gut als Halsschmuck verwenden. Und als Frisbee-Scheibe sowieso unschlagbar. Und, was war denn eigentlich nochmal das andere Ding, was man machen konnte mit CDs?
0: Hören.
1: Ich weiß es nicht mehr.
0: Hören, Julian, hören, leg auf das Ding. Hier sind Disturbed mit A Reason to Fight, der beste Rock-Nonstop auf Rockantenne Hamburg.

0: Kings auf Rockantenne Hamburg. Einmal Achtung, Autofahrer, bitte Vorsicht auf der A7 Hamburg-Flensburg zwischen Bad Bramstedt und Großen Aspe. Dadenbeinrichtungen, Gefahr durch einen Falschfahrer. Falschfahrer in beiden Richtungen zwischen Bad Bramstedt und Großen Aspe. A7 Hamburg-Flensburg, da bitte Vorsicht.
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15: Ich bin Jutta Wibrock. Es ist 11 Uhr. Guten Tag. In Schleswig-Holstein startet heute das neue Schuljahr mit mehr Kindern als zuvor. An den öffentlichen Schulen werden laut Bildungsministerium fast 298.000 Schülerinnen und Schüler unterrichtet.

0: etwa 6.800 mehr als im vergangenen Jahr. Inhaltlich gibt es Neuerungen, eine zusätzliche Deutsch- und Mathestunde in Klasse 1 und eine neue Demokratiestunde in Gemeinschaftsschulen und an Gymnasien. Immer mehr Migranten und abgelehnte Asylbewerber verlassen Deutschland offenbar freiwillig. Im ersten Halbjahr nutzten nach einem Bericht der Funke-Zeitungen fast 9.300 Menschen Rückkehrprogramme der Bundesregierung, etwa 2.000 Menschen mehr als zur gleichen Zeit im vergangenen Jahr. Bei den Rückkehrprogrammen werden die Reisekosten gezahlt und zusätzlich 1.000 Euro für den Neustart im Heimatland. Die Bundeswehr hilft mit Hubschraubern bei der Brandbekämpfung im Naturschutzgebiet Hohes Venn in Belgien. Auf deutscher Seite mussten am Abend vorsorglich etwa 30 Menschen ihre Häuser verlassen. Die Flammen rückten bis auf 300 Meter heran. Im Moment hat sich die Lage etwas entspannt. Es hat geregnet und der Wind hat nachgelassen.
1: Dankeschön, Jutta. Gleich eine schöne Runde Volbeat. Jetzt das Rockantenne Hamburg-Wetter. Das ist ja irgendwie gar nicht mal so warm. 16 Grad in der City, 16 auf der Veddel, 17 in Albislohe und das war's auch schon. Das ist die Höchsttemperatur. Hin und wieder mal ein paar Schauer möglich den ganzen Tag über. Sonne dann aber wieder in den Abendstunden, das ist ganz schön dann zum Feierabend. Morgen ist ein ganz bisschen wärmer, aber nicht wirklich sommerlich. 19 Grad und auch wieder vor allem am Abend Regen dabei.
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1: Immer noch Achtung Autofahrer, A7 Hamburg-Flensburg zwischen Bad Bramstedt und Großen-Aspel, da in beiden Richtungen Gefahr durch einen Falschfahrer, also da nicht überholen, Vorsicht, Falschfahrer in beiden Richtungen zwischen Bad Bramstedt und Großen-Aspel auf der A7 Hamburg-Flensburg. Dann Stop and Go, A1 Lübeck Richtung Hamburg zwischen Billstedt und Norderelbbrücke, das sind 6 Kilometer. A7 auch nochmal Stop and Go, Hamburg Richtung Flensburg zwischen Quickborn und Hennstedt-Ulzburg, 4 Kilometer. Und auf der A7, da ist gesperrt, Hamburg Richtung Flensburg zwischen Hennstedt-Ulzburg und Kaltenkirchen, da ist dicht, da hat es einen schweren Unfall gegeben. Blitze haben wir noch gesehen, Ostdorf, Rugenbark, der blitzt in beide Seiten bei Butni vor der Tür. Und wenn ihr noch irgendwas seht, dann sagt gern Bescheid, 0800 168 666.
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3: Montag kurz nach 11, es geht los mit dem Boss. Außerdem unsere Freunde von den H-Blocks dabei. Mit ihrem Little Girl und den Anfang machen Volbeat Fallen.
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Little Girl bei Rock Antenne Hamburg an diesem Montag, der 17. August. Wir starten gemeinsam in die neue Woche und da ist in unserer Rockwelt einiges los. Man könnte fast sagen, und steht die Woche der legendären Frontmänner bevor. Geburtstag haben oder hätten in den nächsten 7 Tagen. Deep Purple-Sänger Ian Gillan, Joey Tempest von Europe, Serj Tankian von System of a Down, Alice in Chains Frontmann Lane Staley, Phil Lynott von Thin Lizzy, Joe Strummer von The Clash, Survivor-Stimme Jimmy Jameson, Fred Durst von Limp Bizkit und Robert Plant von Led Zeppelin. Wir feiern sie im Laufe der Woche natürlich alle. Außerdem geht's gerade am Wochenende gut ab an der Konzertfront. Am Freitag und am Samstag spielen die Toten Hosen auf ihrer Abschiedstour im Saarland. Tickets gibt's leider nur noch von Fan zu Fan, aber wer sowieso nicht ganz so weit reisen möchte, mehr Platz wäre dann noch am Samstag in Bremen. Die Broilers sind nach 2 Jahren endlich wieder auf Tour. Das wird gut, das wird toll und das wird Open Air. Und was wird auch richtig toll, ist natürlich der nächste Rockblock mit Gotthard.

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1: Oh ja, und die kommt diese Woche von Sinner. Boom, Bang, Goodbye heißt das Teil. Wir nehmen Abschied von einer deutschen Hardrock-Institution. Nach fast 45 Jahren verabschieden sich Sinner in den Ruhestand, aber wie der Albumtitel schon sagt, mit einem lauten Knall. Boom, Bang, Goodbye ist kein wehmütiges Lebewohl, sondern ein Statement einer Band, die es nochmal wissen will.

Chef Messner hat sich für diesen letzten großen Streich lustige Gäste ans Mikrofon geladen. Unter anderem Ronnie Romero, Michael Sattler oder Eric Martinson veredeln unter anderem die eh schon starken Songs. Und auch wenn uns Messner natürlich mit Primal Fear weiterhin erhalten bleiben wird, scheiden tut trotzdem weh. Boom Bang Goodbye von Sinner, das Album der Woche bei Rockantenne Hamburg. Und daraus hören wir jetzt einen Song, und zwar Leave It All Behind.

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9: Ich bin Jutta Ribrock. Es ist 12 Uhr. Guten Tag. Kliniken und Pflegeheime im Norden kämpfen mit der Hitze und mit den Kosten für besseren Schutz. Intensivstationen sind meistens klimatisiert, normale Stationen oft noch nicht. Einrichtungen setzen auf Trinkprotokolle, leichtere Mahlzeiten, Jalousien, Hitzeschutzfolien und mobile Klimageräte. Ein Gutachten sieht aber bundesweit über 30 Milliarden Euro Finanzbedarf für Klima- und Hitzeschutz. Die Häuser fordern deshalb Unterstützung von den Ländern. Erleichterung in Monschau an der deutsch-belgischen Grenze. Das Feuer aus Belgien rückt nicht weiter vor. Außerdem kommt Hilfe von oben. Es hat zu regnen begonnen. Der Waldbrand im Hohen Venn ist einer der größten der belgischen Geschichte. 30 Menschen auf deutscher Seite mussten am Abend vorsorglich ihre Häuser verlassen. Bis jetzt dürfen sie noch nicht zurückkehren. Die EU will die Sanktionen gegen Russland deutlich ausweiten. Die Außenbeauftragte Kaja Kallas kündigte für den Herbst die weitreichendste Sanktionsliste seit Beginn des Krieges gegen die Ukraine an. Damit werde sich die Zahl der sanktionierten russischen Personen, Unternehmen und Organisationen sofort um ein Drittel erhöhen, sagte Kallas der Zeitung Welt.
10: Danke, Jutta. Gleich schöner Classic Rock von The Sweet für euch zur Mittagspause. Jetzt das Rockantenne Hamburg Wetter. Ja, ist gar nicht mal so sommerlich. Das sah vergangene Woche noch ganz anders aus. Jetzt ist es eher grau, hin und wieder mal Regen dabei. Das Ganze bei 16 Grad an der Binde-Alster, 16 in Sasel, 17 bei euch in Pillenberg. Und ab da ist auch schon Schluss, das ist die Höchsttemperatur. Aber das ist das Gute, zum Feierabend ist so ein bisschen Sonne dabei.

0: Morgen dann auch eher grau, Regen am Abend dabei, 19 Grad maximal. Ja, es ist ein Auf und Ab.
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0: Vorsicht bitte auf der A261 Hamburg Richtung Buchholzer Dreieck zwischen Marmestorf, Lührade und Tüttensinn. Da liegen Gegenstände auf der Straße. Stop and go und das nicht zu knapp. Jetzt auf der A1 Lübeck Richtung Hamburg zwischen Öjedorf und Norderelbbrücke 9 Kilometer. A7 ist auch voll. Hamburg Richtung Flensburg zwischen Quickborn und Hennstedt-Ulzburg 6 Kilometer Stop and go. Und in der anderen Richtung sind es auch nochmal 6 Kilometer ab Stellingen. Gesperrt immer noch A7 Hamburg Richtung Flensburg zwischen Hennstedt-Ulzburg und Kaltenkirchen hat es einen schweren Unfall gegeben. Und ein Blitzer steht in Tondorf und zwar Friedrich-Ebert-Damm stadteinwärts bei Fort vor der Tür. Und wenn ihr noch was habt, dann sagt doch gern Bescheid. 0800 1068 666.
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2: Und ich wünsche euch eine fantastische erste Mittagspause der Woche. Jetzt mit Musik von Seether. Remedy. Damit sind wir gleich dabei. Außerdem ein Klassiker von den Hooters. Ja, und man könnte auch schon fast sagen, ein Klassiker von Linkin Park. Break. One step closer, gleich dabei bei uns bei Rockantenne Hamburg und los geht's mit The Sweet Fox on the Run.
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2: Fasslam ist eine regionale, norddeutsche, südlich von Hamburg angesiedelte Tradition, wo der Name, grob gesagt, vom Karneval ein bisschen abgeändert worden ist.
1: Ah, und...

0: Das heißt, ihr seid ein Karnevalsverein oder was genau seid ihr denn genau für ein Verein?
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0: Perfekt. 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
1: Weil wir ein abrockender, spaßiger, bunter Verein sind, die gerne nicht nur mit uns, sondern auch mit Befreundeten und anderen aus der weiteren Umgebung feiern gehen.
0: 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Und jetzt geht's auf jeden Fall zu den Black Crowes und ihrer Profane Prophecy bei uns bei Rockantenne Hamburg.

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7: Ich bin Jutta Wibrock. Es ist 13 Uhr. Guten Tag. In Hamburg sind in der Nacht 4 geparkte Autos komplett ausgebrannt und 3 weitere durch die Hitze stark beschädigt worden. Anwohner im Stadtteil Ostdorf hatten kurz vor Mitternacht einen lauten Knall gehört und sofort Polizei und Feuerwehr alarmiert. Verletzt wurde nach bisherigen Erkenntnissen niemand. Warum das Feuer ausbrach, ist noch unklar. Die Polizei ermittelt in alle Richtungen. Hinweise auf mögliche Täter gibt es bislang nicht. Wir geben etwa ein Zehntel unseres Einkommens für Freizeit, Sport und Kultur aus. Das zeigen neue Zahlen des Statistischen Bundesamts. Im Schnitt sind das gut 300 Euro jeden Monat pro Haushalt. Etwa für Sportartikel, Bücher, Musikinstrumente, Hobbybedarf oder auch Gartenartikel und Haustiere. Damit ist unsere Freizeit der viertgrößte Ausgabenbereich nach Wohnen, Essen und Verkehr. Die Bundeswehr hilft mit Hubschraubern bei der Brandbekämpfung im Naturschutzgebiet Hohes Venn in Belgien. Auf deutscher Seite mussten am Abend vorsorglich etwa 30 Menschen ihre Häuser verlassen. Die Flammen rückten bis auf 300 Meter heran. Im Moment hat sich die Lage etwas entspannt. Es hat geregnet und der Wind hat nachgelassen.
8: Danke, Jutta. Gleich wird das laut zum Mittag mit den White Stripes. Jetzt das Rockantenne Hamburg-Wetter. Und das hatte ich schon lange nicht mehr. Es ist tatsächlich wieder ein bisschen kühler geworden. Jetzt 15 Grad und ganz schön bewölkt, feucht, ja, immer mal wieder Regen bei den Mundsburg-Türmen. 15 Grad in Billstedt, 16 bei euch in Quickborn. Nachher dann wieder die Höchsttemperatur 16 Grad, Regen bis in die Abendstunden. Dann aber auch zum Feierabend ein bisschen Sonne dabei. Morgen gleiches Spiel wie heute, vor allem abends wird es nass, 19 Grad, ein bisschen wärmer als heute.
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8: Vorsicht bitte auf der A1 zu Lübeck Richtung Hamburg zwischen Dreieck Südost und Dreieck Nordelbe. Da Gefahr durch eine ungesicherte Unfallstelle. A7, da auch bitte Vorsicht. Hamburg Richtung Flensburg in der Ausfahrt Othmarschen. Da steht ein Liegenbleiber. Stop and go. A1 Lübeck Richtung Hamburg zwischen Oeyendorf und Nordelbbrücke 7 Kilometer. In der anderen Richtung ab Harburg bis Nordelbbrücke 3 Kilometer. Voll auch auf der A7, A7 Flensburg Richtung Hamburg zwischen Dreieck Nordwest und Elbtunnel, da jetzt 8 Kilometer Stop and Go. Und ein Blitzer haben wir gesehen auf der B4 Lüneburg Richtung Winsen und zwar am Ortseingang Borstel hat uns Eckstein durchgegeben unter der 0800 106 8666. Gute Fahrt euch.
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9: Ich bin Arno Siegemund, es ist 14 Uhr, guten Tag. In Hamburg hat fast jedes vierte Kita-Kind Probleme mit der Sprache, beim Sprechen oder der Motorik. Das zeigt eine Studie der Krankenkasse Barmer. Demnach hatten 2024 rund 22,8% der 2- bis 5-Jährigen eine ärztlich dokumentierte Sprach- oder Sprechstörung. Zusätzlich leiden etwa 6,7% der unter 6-Jährigen unter motorischen Entwicklungsstörungen, so die Studie. In Belgien kämpfen die Einsatzkräfte weiter gegen einen großen Waldbrand in einem Naturschutzgebiet. Die Flammen haben mittlerweile 30 Quadratkilometer Fläche zerstört. Die wechselhafte Wetterlage mit Regen trägt aber jetzt zu einer weiteren Entspannung dort bei, auch auf deutscher Seite. Der Einsatzleiter von Monschau, Philipp Krüger, sagt am Morgen, die Nacht sei sehr ruhig verlaufen, man habe die Situation etwas entschärfen können. Polen hat ein Spritpreispaket eingeführt. Bis Ende August gilt ein reduzierter Mehrwertsteuersatz auf Sprit. Außerdem setzt das Energieministerium jeden Tag Höchstpreise für Benzin und Diesel fest. Zum Wochenbeginn heute liegen die Preise beim Liter Super bei 1,67 und 1,71 für den Liter Diesel.
10: Danke, Arno. Gleich Classic Rock für euch von Foreigner. Jetzt ein Blick auf das Rockantenne Hamburg Wetter. Ja, ist immer noch relativ kühl, zumindest für diese sommerlichen Verhältnisse eigentlich. 16 Grad bei Hagenbecks Tierpark, dazu auch immer mal wieder Regen. 16 in Ohlsdorf, 16 Grad bei euch in Lüneburg, wird nachher noch ein bisschen wärmer. 17 Grad ist auch nicht so viel mehr. Später am Abend dann auch mal trockene Phasen, ne, zum Feierabend ein bisschen Sonne dabei. Morgen dann wieder grau, da scheint die Sonne 0 Stunden, wird mir hier angezeigt. 19 Grad immerhin, ein bisschen wärmer maximal.
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10: Stop and go auf der A1 Lübeck Richtung Hamburg zwischen Öjendorf und Norderelbbrücke 5 Kilometer. A7 Flensburg Richtung Hamburg zwischen Dreieck Nordwest und Elbtunnel 7 Kilometer Stop and go. Und Blitzer stehen in Hamm auf der Eifelstraße stadteinwärts bei Aral vor der Tür und in Tondorf Friedrich-Ebert-Damm stadteinwärts bei Ford. Habt ihr noch was? Dann sagt Bescheid. 0800 1068 666. Gute Fahrt euch.
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0: Classic Rock von ZZ Top und natürlich hier auf Rockantenne Hamburg. Und gleich hört ihr Rammstein.
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5: Ich bin Arno Siegemund, es ist 15 Uhr, guten Tag. In Hamburg-Ostdorf sind in der letzten Nacht 4 geparkte Autos komplett ausgebrannt. 3 weitere sind durch die Hitze beschädigt worden. Kurz vor Mitternacht haben Anwohner einen lauten Knall gehört, die brennenden Autos gesehen und sofort die Polizei gerufen. Verletzt wurde niemand. Die Bundeswehr hilft mit Hubschraubern bei der Brandbekämpfung im Naturschutzgebiet Hohes Venn in Belgien. Auf deutscher Seite mussten am Abend vorsorglich etwa 30 Personen ihre Häuser verlassen. Die Flammen rückten bis auf 300 Meter heran. Im Moment hat sich die Lage etwas entspannt. Es hat dort geregnet und der Wind hat nachgelassen. Die EU will die Sanktionen gegen Russland deutlich ausweiten. Die Außenbeauftragte Kallas kündigte für den Herbst die weitreichendste Sanktionsliste seit Beginn des Krieges gegen die Ukraine an. Damit werde sich die Zahl der sanktionierten russischen Personen, Unternehmen und Organisationen sofort um ein Drittel erhöhen, so Kallas in der Zeitung Welt.
6: Gleich Rammstein, jetzt das Rockantenne Hamburg-Wetter mit 16 Grad am Rathausmarkt, 18 Grad in Neumünster und 17 Grad aktuell in Soltau. Heute Nachmittag ziehen noch ein paar vereinzelte Schauer durch. Morgen ebenfalls die meiste Zeit bewölkt am Dienstag, der Regen wahrscheinlich aber erst so am Abend und bis maximal 19 Grad morgen.
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6: Hier braucht ihr heute Nachmittag etwas länger, zum Beispiel wenn ihr auf der A1 Lübeck Richtung Hamburg unterwegs seid. 7 Kilometer stocken zwischen Oehlendorf und Dreieck Norderelbe und 7 Kilometer aktuell auch auf der A7 in Richtung Süden vom Elbtunnel. In der Gegenrichtung A7 Richtung Norden steht ihr 4 Kilometer vom Elbtunnel. Und danke an Rockantenne Hamburg-Hörer Frank, auch noch Stau gemeldet von der A24 in Richtung Berlin, etwa 2 Kilometer zwischen Rheinweg und Vitzhafen. Gut und sicher fahren.
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wunderbar, wie viele tolle Vereine sich von euch für unser Rock Antenne Hamburg Vereinsfestival beworben haben. Wirklich so vielseitig, so interessant, wo ihr eure Freizeit so verbringt. 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Und jetzt wird wie versprochen neue Musik von Nickelback gehört. Rattle the Cage ist neu auf Rockantenne Hamburg. Der

0: Der beste Rock Non-Stop auf Rock Antenne Hamburg, gleich mit Shinedown. Und mit Oasis. Gleich um kurz nach halb vier. Hier im Home Run auf Rock Antenne Hamburg.
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0: Ziemlich genau, 15.30 Uhr, halb vier jetzt.
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0: Achtung, Highway Stars auf der A1 in Richtung Bremen. Hier liegen Gegenstände zwischen Stillhorn und Harburg. Momentan braucht ihr länger auf der A1 Lübeck in Richtung Hamburg. 5 Kilometer stocken zwischen Billstedt und Dreieck Norderelbe. 7 Kilometer sind es aktuell auf der A7 Richtung Süden vom Elbtunnel. Braucht ihr eine halbe Stunde länger. Und in der Gegenrichtung A7 Richtung Norden 5 Kilometer Stop and Go vom Elbtunnel. Und Blitzer habt ihr auch noch gemeldet von der A24. Nein, ist gar kein Blitzer. Es ist auch ein Stau. Danke an Frank. A24 Hamburg in Richtung Berlin. 2 Kilometer zwischen Rheinbeck und Witzhafel. Den Blitzer, den habt ihr aus Altona gemeldet. Breite Straße statt auswärts. Gut und sicher fahren.
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Der beste Rock Nonstop mit Fury in the Slaughterhouse. Rockantenne Hamburg hier, der Home Run jetzt mit den Beatles. Denn heute vor genau 66 Jahren standen die vier Jungs aus Liverpool zum ersten Mal bei uns in der Stadt auf der Bühne. Am 17. August 1960 in Indra. Und so hat sich das damals angehört. Sind sie dann in den Kaiserkeller und von dort weiter in den

Club. Mit den Jahren sind die Clubs immer voller und die Beatles immer berühmter geworden. 66 sind sie dann nochmal ins Indra zurückgekehrt. Auf jeden Fall wurde aus ein paar Nächten auf dem Kiez eine große, große Weltkarriere. Wir können echt stolz sein, oder? Dass das hier bei uns in Rock City Hamburg losging. Hier sind jetzt die Beatles für euch auf Rock Antenne Hamburg mit Come Together.

0: Alter, hier ist heute wieder was los. Rage Against the Machine waren hier los. Und zwar im Home Run auf Rockantenne Hamburg. Weiter für euch mit dem besten Rock Nonstop. Mit Avril Lavigne. Und mit Classic Rock von Asia. Um kurz nach vier hier auf Rockantenne Hamburg.
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2: Ich bin Arno Siegemund, es ist 16 Uhr, guten Tag. Im Hamburger Hafen hat die Wasserschutzpolizei im ersten Halbjahr 3 Schiffe erwischt, die verbotenerweise Ballastwasser abgelassen haben. 2 Massengutfrachter und ein Stückgutfrachter. Ein weiterer Verstoß wurde außerhalb des Hafens festgestellt. Ballastwasser dient der Stabilisierung von Schiffen, kann aber Bakterien, Algen und Tiere in neue Gebiete einschleppen und dort heimische Arten verdrängen. Deshalb ist der Umgang gesetzlich geregelt. Belgiens König Philippe hat sich ein Bild von den verheerenden Bränden im Naturschutzgebiet Hohes Venn nahe der deutschen Grenze gemacht. In einem Krisenzentrum ließ er sich über die Lage informieren und traf Einsatzkräfte am Brandort. Das Feuer war gestern bis auf 300 Meter an die deutsche Grenze in der Nähe der Stadt Monschau herangerückt. Dort habe sich die Lage mittlerweile etwas entspannt, sagte der örtliche Einsatzleiter. Nach dem beinahe Unglück mit einer Boeing 787 von Vietnam Airlines am Flughafen München ist die Ursache weiter unklar. Die Bundesstelle für Flugunfalluntersuchung hat die Flugschreiber sichergestellt. Ein erster Zwischenbericht wird erst in einigen Wochen erwartet. Vietnam Airlines sprach von einem technischen Problem. Die Crew habe alle Verfahren eingehalten. Man entschuldige sich aufrichtig bei den Passagieren, so ein Sprecher.
3: Classic Rock von Asia. Jetzt das Rockantenne Hamburg Wetter mit 17 Grad am Baumwall, 17 Grad in Stade und 16 Grad aktuell in Lübeck. Vereinzelt kann noch mal ein Schauer heute Nachmittag durchziehen. Morgen am Dienstag ist es dann ebenfalls die meiste Zeit bewölkt. Regen gibt es wahrscheinlich aber erst zum Abend hin und maximal 19 Grad.
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3: Mit der A1 Lübeck in Richtung Hamburg, 5 Kilometer Stop and Go hier zwischen Billstedt und Dreieck Norderelbe. Auf der A7 in Richtung Norden, da ist am Elbtunnel gerade die Höhenkontrolle ausgelöst worden. Ich hoffe, das geht gleich weiter in Richtung Norden. In Richtung Norden weiterfahrend in Höhe Stelling, auf jeden Fall dort ein defektes Fahrzeug. Und in der Gegenrichtung, A7 in Richtung Süden, da staut sich das vom Elbtunnel 8 Kilometer, etwa eine halbe Stunde länger. Gute und sichere Fahrt.
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3: Gleich unser großartiges, fantastisches, neues Album der Woche. Lasst euch überraschen. Jetzt, wie versprochen, Classic Rock Perle von Asia.
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0: Unter 6 Minuten 30 mache ich's nicht. Bei Genesis und Mama. Das ist der beste Rock Nonstop hier auf Rockantenne Hamburg. Jetzt ganz neue Musik für euch.
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0: Boom Bang Goodbye. Das ist ein guter Name für ein Abschiedsalbum. So heißt die brandneue und letzte Scheibe von Sinner, das Herzensprojekt von Matt Sinner, deutsche Hardrock- und Kultfigur, Mitbegründer von Primal 4, viele Jahre der musikalische Kopf hinter Rock Meets Classic, Bassist, Sänger, Produzent. Warum denn jetzt das letzte Album?
2: Die Zeit, die ich dafür investiere und die sie eigentlich verdient hätte, steht in keiner Relation. Also ich bin sowas von zugepackt mit Primal 4 Dates und Verpflichtungen, dass ich sie noch nicht so bedienen kann, wie ich es mir wünschen würde. Und meine Vorgeschichte, ich tanze nicht mehr auf alle Hochzeiten, ich dosiere. Und mir geht's ganz gut und deswegen muss ich es nicht übertreiben.
0: Boom, bang, goodbye. Unser Album der Woche, Sinner, jetzt neu auf Rockantenne Hamburg, heute mit dem Track Away. Here it is.

0: Rocklandstop mit Avril Lavigne auf Rockantenne Hamburg. Achtung Autofahrer jetzt auf der A7 in Richtung Hannover. Ein Fahrradfahrer zwischen Evendorf und Bispingen und zwar auf dem Standstreifen. Dort ein Fahrradfahrer zwischen Evendorf und Bispingen auf der A7 Hamburg in Richtung Hannover.
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0: Classic Rock von Led Zeppelin auf Rockantenne Hamburg. Und gleich... R.E.M. und Rancid. Unser Sommer-Rock-Song der Stunde. Gleich um kurz nach 4:30 hier auf Rockantenne Hamburg.
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0: 16.30 Uhr, 4:30.
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0: Achtung noch immer, wenn ihr auf der A7 in Richtung Hannover unterwegs seid, Richtung Süden zwischen Evendorf und Bispingen, dort ein Fahrradfahrer. Hier staut sich das noch auf der A1 Lübeck Richtung Hamburg, rechnet mit 4 Kilometern zwischen Billstedt und Dreieck Norderelbe. Längste Stau heute Nachmittag, wenn ihr auf der A7 Richtung Süden unterwegs seid. Das geht schon hinter Schnelsen los bis zum Elbtunnel etwa 8 Kilometer. In der Gegenrichtung A7 Richtung Norden, da steht ihr 4 Kilometer zwischen Heimfeld und dem Elbtunnel. Und geblitzt wird auf der A255 statt Einfahrts Abfahrt Veddel. Danke Sigi fürs Bescheid sagen. Gute und sichere Fahrt.
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0: Der beste Rock Nonstop mit Metallica hier im Home Run auf Rock Antenne Hamburg. Heute am 17. August. Heute vor 44 Jahren ist die allererste kommerzielle Musik-CD produziert worden. Seitdem sind weltweit schätzungsweise 200 Milliarden solcher CDs über den Ladentisch gewandert. Bei mir stehen auch immer noch sehr, sehr viele, kommen sogar neue dazu. Und Kollege Julian hat auch immer eine griffbereit, oder?
1: Ja, natürlich. Ich liebe CDs. Das sind einfach die perfekten Räder für meine lustigen Mausefallen-Autos. Und die silberne Schicht eignet sich hervorragend als Lametta-Ersatz an Weihnachten. Und zum Selberbasteln von Disco-Kugeln auch nicht zu verachten. Jetzt passt auf, wenn man so ein bisschen abspeckt, kann man die auch gut als Halsschmuck verwenden. Und als Frisbee-Scheibe sowieso unschlagbar. Und, ja, was war denn eigentlich nochmal das andere Ding, was man machen konnte mit CDs?
0: Na?
1: Ich weiß es nicht mehr.
0: Spielen. Der beste Rock Nonstop jetzt mit Extreme auf Rockantenne Hamburg.

0: Von kurz nach 5 hier auf Rockantenne Hamburg.
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6: Ich bin Arno Siegemund, es ist 17 Uhr, guten Tag. Verdi ruft ab Montagabend zu einem 24-stündigen Warnstreik in 6 deutschen Seehäfen auf. In Hamburg, Bremerhaven, Bremen, Wilhelmshaven, Emden und Brake. Hintergrund sind die stockenden Tarifverhandlungen mit dem Zentralverband der deutschen Seehafenbetriebe für rund 11.000 Beschäftigte. Verdi fordert 8,2% höhere Stundenlöhne bei einjähriger Laufzeit. Bundesverkehrsminister Bilger wirbt wegen des Niedrigwassers in den Flüssen für den Ausbau der Wasserstraßen. Das sollte verantwortungsbewusst und mit ökologischen Ausgleichsmaßnahmen erfolgen, sagte Bilger heute in Ludwigshafen. Die Wasserstraße sei der klimafreundlichste Verkehrsträger. Er rechne damit, dass die Situation mit dem Niedrigwasser noch bis Mitte September anhalten werde, sagte Bilger. Deshalb sei es wichtig, Alternativen für die Transport- und Lieferketten zu haben. In Deutschland wächst die Zahl junger Menschen ohne Job oder Ausbildungsplatz. Das zeigen aktuelle Zahlen des Statistischen Bundesamtes. Jeder 10. der 20- bis 24-Jährigen ist demnach aktuell ohne Arbeit, Studium oder Ausbildung.
7: Gleich The Subways für euch. Jetzt das Rockantenne Hamburg Wetter mit 18 Grad an den Landungsbrücken, 18 Grad auch in Travemünde und in Cuxhaven. Vereinzelt kann heute Nachmittag nochmal ein kurzer Schauer durchziehen. Bisschen Feierabendsonne ist aber für uns auch noch drin. Morgen am Dienstag die meiste Zeit bewölkt tagsüber. Der Regen, der kommt wahrscheinlich erst so in Richtung Abend und morgen kommen wir bis maximal 19 Grad wieder.
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7: Hier stockt das noch auf der A1 Lübeck in Richtung Hamburg. 2 Kilometer zwischen Billstedt und Dreieck Nordelbe. Deutlich mehr ist es auf der A7 in Richtung Süden. Das geht hinter Schnelsen los bis zum Elbtunnel, etwa 7 Kilometer stockend. Und in der Gegenrichtung A7 Richtung Norden zwischen Heimfeld und Elbtunnel sind das aktuell 5. Und danke fürs Bescheidsagen unter der 0800 168 666. Ein Blitzer gesehen auf der B4 Lüneburg in Richtung Winsen am Ortseingang von Borstel. Danke fürs Bescheidsagen, gute und sichere Fahrt.
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7: Und habt ihr gehört, wie Rockantenne Hamburg-Hörerin Denise heute Morgen 500 Euro Cash und ein NKL-Lospaket im Wert von 200 Euro klargemacht hat? Das könnt ihr auch noch machen, die Woche über hier bei uns in der Frühschicht. Wie es funktioniert, das hört ihr gleich. Jetzt erstmal der Homerun mit The Subway.
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7: Und bitte.

0: Unter 6 Minuten 20 mache ich es natürlich nicht bei den Scorpions und Still Loving You. Rockantenne Hamburg hier, der beste Rock nonstop. Gleich ganz neue Musik von These Wicked Rivers. Jetzt
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0: Schreibt uns, was sind die größten Rocksongs eures Lebens und was sind die Glücksmomente, die ihr damit verbindet? Denise aus Wanna hat Schmidt in der Frühschicht heute Morgen von ihrem Song erzählt und das ist...
2: Linkin Park mit Papercut, weil sich quasi die Freundschaft meiner besten Freundin und mir über die Jahre hinweg tatsächlich wegen Linkin Park irgendwie aufgebaut hat oder wegen Musik. Und zwar haben wir uns diesen Linkin Park Soulshirt tätowiert und ich habe noch ein anderes Linkin Park oder zwei andere Linkin Park Tattoos tatsächlich.
3: Ja, stark. Du bekommst von uns und den NKL-Lotterien 500 Euro Cash und ein 200 Euro NKL-Lospaket obendrauf.
2: Ach Quatsch, ehrlich? Oh mein Gott. Oh Gott, da krieg ich voll Gänsehaut. Ach, heilige Scheiße.
0: Ja, herzlichen Glückwunsch. So schnell kann das gehen. Kann auch passieren. Einfach jetzt mitmachen. Rockantenne.hamburg oder in der App. Jetzt, wie versprochen, Playlist-Update hier auf Rockantenne Hamburg. Müsst ihr unbedingt kennenlernen, neu hier, These Wicked Rivers mit Horse to Water. Rockantenne Hamburg hier.

Stop mit den Red Hot Chili Peppers hier auf Rockantenne Hamburg. Und Achtung, Highway Stars, jetzt, da sind Fußgänger auf der A1, Lübeck-Hamburg. Achtung, in beiden Richtungen Fußgänger zwischen Öjendorf und Billstedt. Und gleich...

0: gleich um kurz nach halb sechs hier auf Rockantenne Hamburg.
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0: 17.30 Uhr, halb sechs.
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0: Und bitte Achtung noch immer in beiden Richtungen auf der A1, Lübeck-Hamburg, Fußgänger hier zwischen Oehlendorf und Billstedt. Es staut sich noch auf der A7 Richtung Süden, hier vom Elbtunnel 7 Kilometer, in der Gegenrichtung A7 Richtung Norden, vom Elbtunnel 5 Kilometer Stop and Go. Und Blitze habt ihr uns unter anderem gemeldet aus Ostdorf, Rugenbark, beidseitig. Danke fürs Bescheid sagen unter der 0800 168 666, kostenlose Nummer. Guck gerade aus dem Fenster, es wird irgendwie gerade sehr dunkel. Vielleicht kommt gleich nochmal ein Regenschauer. Bei uns kommt jetzt für euch der Sommer.
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0: Surfen USA.

0: der beste Rock Nonstop mit Green Day. Rockantenne Hamburg hier, der Home Run jetzt. Neue Musik von den Toten Hosen. Hallo Campino.
1: Einen wunderschönen guten Tag.
0: Wie läuft's denn so?
1: Alles soweit in der Spur.
0: Sehr gut. Wir freuen uns auf kommende Woche Donnerstag, Trabrennbahn, das Konzert der Toten Hosen. Präsentiert von uns, Rockantenne Hamburg.
1: Wir möchten gerne in Erinnerung bleiben als Band, die immer kraftvoll war und die immer alles gegeben hat.

0: Das kann ich für diesen Sommer und für den nächsten auch noch versprechen, aber eben nicht mehr für die weitere Zukunft.
1: Also unbedingt nochmal dabei sein beim Konzert auf der Trabrennbahn. Das Ding ist allerdings ausverkauft, wisst ihr ja, nicht? Jetzt kommen wir, Rockantenne Hamburg, ins Spiel. Wir haben morgen unseren Toten-Hosen-Dienstag. Ihr bekommt die letzten Tickets für die Toten-Hosen auf der Trabrennbahn. 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Hier hört ihr sie jetzt neu auf Rockantenne Hamburg.

0: Der beste Rock nonstop mit den Damn Yankees. Rock Antenne Hamburg gleich mit Nickelback.
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0: Und Classic Rock von The Sweet.
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0: Um kurz nach 6 im Home Run auf Rock Antenne Hamburg.
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7: Verdi ruft zu 24-stündigen Warnstreiks in 6 deutschen Seehäfen auf. Das Ganze ab heute Abend. Betroffen davon ist auch der Hamburger Hafen. Hintergrund sind stockende Tarifverhandlungen. Verdi fordert für rund 11.000 Beschäftigte 8,2% mehr Stunden.

0: Stundenlohn für ein Jahr. Leichtes Aufatmen in Belgien. Dort brennt es seit Tagen in einem Naturschutzgebiet 300 Meter von der deutschen Grenze entfernt. Jetzt kommt Hilfe von oben, Regen. Auch die Bundeswehr ist in den nächsten 7 Tagen mit 2 Löschhubschraubern im Einsatz. Der Waldbrand dort ist der größte in der Geschichte Belgiens. In Deutschland wächst die Zahl junger Menschen ohne Job oder Ausbildungsplatz. Jeder 10. der 20- bis 24-Jährigen ist ohne Arbeit, Studium oder Ausbildung. Das berichtet das Statistische Bundesamt. Laut dem Bildungsbericht 2024 kann ein großer Teil der Leute nicht arbeiten, weil sie entweder Angehörige betreuen müssen oder gesundheitlich eingeschränkt sind.
1: Gleich Classic Rock von The Sweet, jetzt euer Rockantenne Hamburg Feierabendwetter mit 17 Grad am Bahnhof Rahlstedt, 18 Grad in Uetersen und in Buxtehude. Vereinzelt kann noch mal ein Schauer heute Abend durchziehen, ein bisschen Sonne ist aber auch rein theoretisch noch möglich. Morgen am Dienstag die meiste Zeit bewölkt, Regen wahrscheinlich erst so am Abend und bis maximal 19 Grad für morgen angesetzt.
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1: 2 Staus sind verblieben auf der A7 in Richtung Süden. Noch 5 Kilometer zwischen Stelling und Elbtunnel. Und in der Gegenrichtung, also A7 Richtung Norden, Hannover Richtung Hamburg, hier zwischen Hausbruch und Elbtunnel 2 Kilometer. Und Blitzer steht heute Abend in Hamm auf der Eifelstraße stadteinwärts. Danke euch fürs Bescheid sagen. Gute und sichere Fahrt.
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1: Endlich, jetzt wie versprochen, Classic Rock von The Sweet. Hier ist Love is Like Oxygen.
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0: Der beste Rock Nonstop mit The Outfield. Rockantenne Hamburg hier, der Home Run. Und habt ihr schon für euren Lieblingsverein abgestimmt? Ihr entscheidet mit eurer Stimme, wo die große Sause steigt. Mit 666 Litern Bier.
1: Wow!
0: 1000 Bratwürsten.
2: Ja!
0: Und natürlich unsere Rockantenne Hamburg Partyband vor Ort. Bei euch im Verein. Dank an alle Vereine, die ihr euch in den vergangenen Wochen hier vorgestellt habt. Ich wünsche euch allen natürlich, dass die Sause zu euch geht. Jetzt abstimmen, rockantenne.hamburg oder in der App. Euer Vereinsfestival. Und dann heißt es vielleicht bald bei euch im Verein.
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Der beste Rock nonstop mit Jimi Hendrix natürlich auf Rockantenne Hamburg. Gleich Lord of the Lost. Und Classic Rock von ZZ Top.

0: Stunde. Gleich um kurz nach 19:30 hier auf Rockantenne Hamburg.
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15: Kurz vor 6:30.
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15: Ein Stau hier noch auf der A7 Richtung Süden, zwischen Volkspark und Elbtunnel noch so 2 bis 3 Kilometer. Um Blitze habt ihr uns gemeldet von der A255 dort einwärts in Höhe der Abfahrt Veddel. Gute und sichere Fahrt.
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15: Auf jeden Fall. Sonnenbrille auf, hier sind Zizi Top auf Rockantenne Hamburg.

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0: Für euren Montagabend jetzt wieder das extra Ausmaß an guter Musik. Ich habe ausgerechnet, heute komme ich auf 6 Minuten 6.
3: Hey Gott!
0: Ja, für einen beängstigend, für die anderen einfach nur geil. Heute geht's zurück ins Jahr 1983. Jetzt bekommt ihr Def Leppard, Musik aus ihrer legendären Platte Pyromania. Darauf auch dieser wunderbare lange Song, nämlich Die Hard, The Hunter. Jetzt auf Rockantenne Hamburg.

Yeah. Def Leppard. Auf Rockantenne Hamburg, der beste Rock nonstop. Achtung Autofahrer, falls ihr gerade auf der A1 in Richtung Bremen unterwegs seid, zwischen Stillhorn und Süderelbbrücke, da liegen Gegenstände. Und auch vorsichtig fahren auf der A7 in Richtung Norden, zwischen Thieshope und Ramelsloh, da sind Reifenteile. Gute und sichere Fahrt mit dem besten Rock nonstop. Hier sind jetzt Nazareth auf

0: beste Rock Nonstop mit Mr. Big. Guten Abend, Rock Antenne Hamburg hier. So geht das weiter noch. Mit Classic Rock vom Electric Light Orchestra. Und gute Gitarren mit Sum 41. Um kurz nach 7 im Homerun auf Rock Antenne Hamburg. Und das gibt's dann um kurz nach 8.
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0: Ich bin Arno Siegemund, es ist 19 Uhr. Guten Abend. Im Hamburger Hafen hat die Wasserschutzpolizei im ersten Halbjahr 3 Schiffe erwischt, die verbotenerweise Ballastwasser abgelassen haben. 2 Massengutfrachter und ein Stückgutfrachter. Ein weiterer Verstoß wurde außerhalb des Hafens festgestellt. Ballastwasser dient der Stabilisierung von Schiffen, kann aber Bakterien, Algen und Tiere in neue Gebiete einschleppen und dort heimische Arten verdrängen. Deshalb ist der Umgang gesetzlich geregelt. Bundesverkehrsminister Bilger wirbt wegen des Niedrigwassers in den Flüssen für den Ausbau der Wasserstraßen. Das sollte verantwortungsbewusst und mit ökologischen Ausgleichsmaßnahmen erfolgen, sagte Bilger heute in Ludwigshafen. Die Wasserstraße sei der klimafreundlichste Verkehrsträger. Er rechne damit, dass die Situation mit dem Niedrigwasser noch bis Mitte September anhalten werde, sagte Bilger. Deshalb sei es wichtig, Alternativen für die Transport- und Lieferketten zu haben. Die EU will die Sanktionen gegen Russland deutlich ausweiten. Die Außenbeauftragte Kallas kündigte für den Herbst die weitreichendste Sanktionsliste seit Beginn des Krieges gegen die Ukraine an.

0: Damit werde sich die Zahl der sanktionierten russischen Personen, Unternehmen und Organisationen sofort um ein Drittel erhöhen, so Kallas in der Zeitung Welt.
1: Sum 41, jetzt das Rockantenne Hamburg Feierabendwetter. Mit 17 Grad am Eidelstädter Platz, 17 in Kaltenkirchen und 18 Grad aktuell bei euch in Lüneburg. Ganz vereinzelt kann heute Abend nochmal ein Schauer durchziehen. Morgen, der Dienstag, die meiste Zeit bewölkt, tagsüber. Regen gibt es wahrscheinlich erst in Richtung Abend und wir kommen bis maximal 19 Grad.
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1: Achtung Highway Stars, jetzt auf der A1 Hamburg in Richtung Bremen. Zwischen Stillhorn und Harburg ein defektes Fahrzeug. Ansonsten läuft das und wenn ihr noch was seht, kostenlos durchrufen unter der 0800 168 666. Kostenlose Nummer habt ihr auch gemacht in Sachen frische Blitzer. Da steht einer in Ostdorf auf dem Rugenpark. Beidseitig. Gut und sichere Fahrt.
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1: Und ich sehe doch hier schon die Metal-Maus Anna Olmer. Ab 20 Uhr der Metal Monday. Und vielleicht verrät sie euch ja gleich schon mal ein bisschen, was es heute Tolles, Großartiges gibt. Jetzt erstmal, wie versprochen, großartig, Sum 41. Hier ist Into Deep.
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0: Classic Rock von Melissa Etheridge. Montagabend, Rockantenne Hamburg hier. Gleich ganz neue Musik und müsst ihr unbedingt kennenlernen. U2 mit Street of Dreams. Jetzt die Metal-Maus. Anna schon im Studio hier.
1: Ja, moin Lalo. Ja. Es wird Zeit. Tatsächlich habe ich ja vergangenen Montag den Metal Monday nicht moderiert. Da lag ich ja noch im Wackensaft. Und deswegen ist heute der Metal Monday, an dem ich musiktherapeutisch dieses Festival nochmal aufarbeiten muss. Mit euch zusammen. Deswegen gibt es Musik von Yngwie Malmsteen. Richtig gute Show gespielt in Wacken. Es gibt Powerwolf, meine absolute Lieblingsshow dieses Jahr in Wacken. Es gibt Running Wild, die ihre letzte Show gespielt haben. Und es gibt auch etwas über Wacken und System of a Down.
0: Oh. Rock City Hamburg erfährt mehr ab 20 Uhr, dass der Metal Monday.
1: Yo.
0: Jetzt wie versprochen, neue Musik von U2 auf Rockantenne Hamburg. Hier ist Street of Dreams.

0: Meatloaf auf Rock Antenne Hamburg. Der beste Rock nonstop. Gleich mit Avril Lavigne. Oh, mit Icehouse. Ganz lockerer, legerer Sommerrocksong der Stunde. Street Café, gleich um kurz nach 7:30 hier auf Rock Antenne Hamburg.
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0: 19:30 Uhr, 7:30.
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0: Kein Stau, kein Stop and Go, aber ein Blitzer steht in Ostdorf auf dem Rubenberg beidseitig. Danke euch fürs Bescheid sagen. Gute und sichere Fahrt.
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0: Hier sind Icehouse.

0: Der beste Rock Nonstop mit R.E.M., Rockantenne Hamburg hier, gleich ab 8, der Metal Monday, heute mit Running Wild, mit System of a Down und mit Powerwolf. Jetzt, wie immer an dieser Stelle, euer Rocksegen für die Woche. Und bitte.
1: Lemmy Unser, der du thronst zwischen Verstärkern, geheiligt werde dein Jack and Coke, dein Riff erklinge, dein Bass erschüttere die Erde, wie einst im Proberaum, so auch im Gehör der Gläubigen. Unser tägliches Ace of Spades gib uns heute und vergib uns unsere Chartverirrungen, wie auch wir vergeben jenen, die noch nie nach Bier gerochen haben. Führe uns in Versuchung mit Gitarren, Feuer und Freiheit, doch erlöse uns von der falschen Stille, denn dein ist der Lärm, die Lederjacke und der Ruhm, für immer laut, für immer wahr. Amen und Prost. 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
13: Ich bin Arno Siegemund, es ist 20 Uhr. Guten Abend. Verdi ruft zu 24-stündigen Warnstreiks in 6 deutschen Seehäfen auf. Heute Abend soll es losgehen. Betroffen sind die Häfen Hamburg, Bremerhaven, Bremen sowie Wilhelmshaven, Emden und Brake. Hintergrund sind die stockenden Tarifverhandlungen. Im belgischen Hohenfenn ist das Feuer zwar nicht weiter auf die deutsche Grenze bei Monschau vorgerückt, trotzdem bleibt die Lage dort angespannt. Rund 60 Feuerwehrleute aus Monschau unterstützen die Löscharbeiten in Belgien. Einzelne Bewohner können weiterhin nicht in ihre Häuser zurück. Die Bundeswehr ist ebenfalls im Einsatz mit Löschhubschraubern. Teile der Berliner Senatsverwaltung sind Opfer eines Hackerangriffs geworden. Die betroffenen Behörden wurden bereits am Freitag aus Sicherheitsgründen vom Landesnetz getrennt, um weitere Schäden zu verhindern. Das Landeskriminalamt, die Staatsanwaltschaft und das Bundesamt für Sicherheit in der Informationstechnik ermitteln. Ein Krisenstab wurde eingerichtet.
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14: Yo Metalheads, willkommen beim Metal Monday. Ich bin eure Metal-Maus Anna Olmer und hab noch ein bisschen Wacken aufzuarbeiten. Deswegen dachte ich mir, ach komm, dann machen wir das heute zusammen. Running Wild haben dort auf dem norddeutschen Acker ihr angekündigtes letztes Konzert gespielt und ausgerechnet diesen Auftritt habe ich verpasst und darüber ärgere ich mich gewaltig. Deswegen holen wir das jetzt zum Start in diesen Metal Monday gemeinsam mit der Piratenflagge nach. Hier sind Running Wild

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1: Yo Metalheads, mich hat es vergangene Woche ordentlich erwischt. Am Donnerstag haben mich die Kollegen dann schließlich krank nach Hause geschickt. Also brauchte ich kurzfristig eine Krankschreibung. Wer südlich der Elbe schon einmal einen neuen Hausarzt gesucht hat, weiß ungefähr, wie aussichtsreich das ist. In meiner Gemeinschaftspraxis gab es aber plötzlich einen neuen Arzt und der hatte sogar direkt Zeit für mich. Dann war der Mann auch noch richtig nett und offensichtlich unfassbar kompetent. Selbst am Empfang lief alles großartig, haben wir gelacht. Ich dachte kurz, ich hätte den Hausarzt-Jackpot geknackt. Mit so viel Glück habe ich wirklich nicht gerettet. Aber es gibt sie, diese tollen Hausarzt-Momente. Jetzt übernimmt ein Mann, den ich liebevoll Tante Inge nenne. Hier kommt Yngwie Malmsteen mit der ersten Single aus seinem im November erscheinenden neuen Album. Hier ist Now or Never.

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6: Yo Metalheads, irgendwie habe ich heute fast nur Bands, die in Wacken 2026 gespielt haben. Oder fast gespielt hätten. Mitte Juli tauchte nämlich plötzlich System of a Down auf einem Wacken-Festival-Plakat auf. Und der Name stand ganz unauffällig in der vorletzten Reihe, super klein. Und sofort ging natürlich die große Raterei los. Kommen jetzt wirklich System of a Down nach Wacken? Ist das ein Easter Egg? Ist das ein Spaß? Was soll das? Die Lösung war dann deutlich weniger sensationell. Hinter dem Eintrag steckte Tribute to Wacken mit einer System of a Down Tribute Show. Nee. Aber vielleicht kommen sie ja nächstes Jahr. Das Original gibt es jetzt schon bei uns. Wir sind System of a Down mit Aerials.

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1: Doro, unsere Queen of Metal, ist gerade in Florida unterwegs. Was sie dort genau macht, könnte ich euch jetzt natürlich erzählen. Mache ich aber nicht. Das kann sie selber nämlich viel, viel besser. Deshalb lassen wir Doro Pesch jetzt einfach mal selber zu Wort kommen.
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2: Hallo liebe Hörer der Rockantenne, ich grüße euch, hier ist die Doro. Ja, diesmal aus Florida, aus dem Miami Beach Recording Studio. Wir sind gerade dabei, eine neue Scheibe zu machen. Die soll dann pünktlich zur Winter Magic Tour rauskommen, also im Dezember. Und ja, klappt total gut, super schöne Songs in der Mache. Und heute möchte ich einen Song spielen, den habe ich mit meinem Gitarristen geschrieben, mit dem Bass Mars. Das war für die Raise Your Fist und wir haben uns super verstanden. Und Bas ist ein ganz Lieber und er hat heute Geburtstag. Deswegen möchte ich ihn ganz, ganz herzlich grüßen, ihm alles, alles Gute wünschen. Und ich weiß, den Song mögen ganz, ganz viele Leute sehr gern. Und wir spielen ihn auch sehr, sehr gerne live und wird natürlich wieder in der kommenden Setliste dabei sein. Also alles Gute meinem tollen Gitarristen Bas Mars. Und hier ist der Song, hier ist Revenge. Macht's gut, Leute. Bis ganz bald.

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8: Ich bin Stefan Schütz. Aggressives Verhalten im Straßenverkehr hat laut einer Langzeitstudie weiter zugenommen. Fast alle 23 untersuchten Werte haben sich seit 2023 verschlechtert, heißt es vom Gesamtverband der deutschen Versicherungswirtschaft. So drängeln inzwischen 47% der Autofahrer, 2023 waren es 39%. Auch Radfahrer erzwingen häufiger die Vorfahrt. Die Versicherer fordern schärfere Kontrollen und Sanktionen. Etwas neidisch dürften Autofahrerinnen und Fahrer nach Polen blicken. Dort gelten ab heute ein festgelegter Maximalpreis für Sprit und eine reduzierte Mehrwertsteuer. Doris Heimann berichtet aus Warschau.
9: Mit dem neuen Spritpreispaket möchte Polens Regierung zumindest vorübergehend finanzielle Erleichterung schaffen für die vielen Bürger, die in diesen Tagen mit dem Auto aus dem Urlaub zurückkehren. Die Regelung gilt für 2 Wochen bis Ende August. Dann beginnt das neue Schuljahr. In Polen zahlt man heute für den Liter Super umgerechnet 1,67 Euro. Das sind 61 Cent weniger als in Deutschland.
8: Kein Job, kein Studium, keine Ausbildung. Das gilt für jeden 10. zwischen 20 und 24 Jahren in Deutschland. Damit ist der Anteil höher als beispielsweise in den Niederlanden, Schweden oder Tschechien. Er liegt aber trotzdem unter dem EU-Durchschnitt von knapp 13%. Junge Frauen sind häufiger betroffen als Männer. Viele wollen sich nach dem Schulabschluss oder dem Studium erstmal orientieren und zum Beispiel reisen. Deutschland statt Dolce Vita. Im letzten Jahr sind die Bundesbürgerinnen und Bürger seltener ins Ausland gereist. Dafür waren sie öfter innerhalb des eigenen Landes unterwegs. Das zeigt die Statistik. Hier stieg die Zahl der Reisen im Vergleich zum Vorjahr um knapp 4% auf 169 Millionen. Wenn es ins Ausland ging, dann waren weiterhin Italien, Österreich und Spanien am beliebtesten.
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10: Yo Metalheads, da sind wir wieder beim Metal Monday. Ich bin eure Metal-Maus Anna Olmer und starte mit euch in die zweite Stunde. Die Krupps kommen aus Düsseldorf und machen, was sie machen, seit inzwischen 45 Jahren. Mit ihrem Mix aus elektronischer Musik und harten Gitarren haben sie den Industrial Metal, ich liebe Industrial Metal, entscheidend mitgeprägt. To the Hills stammt von 1993 und ist der erfolgreichste Song der Band. Hier sind die Krupps mit To the Hills.

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1: Yo Metalheads, was machen eigentlich Camelot? Eine ganze Menge tatsächlich. Ich habe für euch investigativ recherchiert. Am 28. August erscheint nämlich deren neues Album Dark Asylum. Und im Herbst gibt es dann auch direkt eine Tour durch Europa. Vorher bekommen wir aber noch neue Musik. Godlike Alchemy ist die zweite Single aus dem kommenden Album, ist seit 3 Wochen auf dem Markt. Und hier ist sie für euch. Hier sind Camelot mit Godlike Alchemy.

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3: Yo Metalheads, meine meistgeliebte Show in Wacken kam dieses Jahr von Powerwolf. Und ich muss fast sagen, natürlich kam sie von Powerwolf. Bei dieser Band bekommt man eben nicht nur ein Konzert. Powerwolf machen aus jedem einzelnen Song eine richtige Show mit einer richtigen Handlung. Da passiert ständig irgendwas auf der Bühne. Es kommen Nonnen, es kommen Werwölfe, es gibt eine Hexenverbrennung und das ist so cool, denn ich kenne tatsächlich keine andere Band, die das so macht. Selbst wenn man keinen einzigen Song von Powerwolf kennt, hat man 2 Stunden lang Spaß an dieser Show. Und außerdem ist das jetzt hier mein Lieblingssong von denen. Hier ist Demons Are a Girl's Best

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1: Wenn wir über Power Metal sprechen, führt an Kai Hansen kein Weg vorbei. Er hat Halloween mitgegründet und später mit Gamma Ray gleich die nächste große Band aus der Taufe gehoben. Seit 2016 steht er außerdem wieder mit Halloween auf der Bühne und jetzt kommt sein erstes Soloalbum seit 10 Jahren. Born with a Hammer erscheint am 18. September und daraus hören wir jetzt die erste Single. Das war's für mich. Für heute beim Metal Monday. Ich bin eure Metal Maus Anna Olmer. Sag tschüss, bis nächsten Montag. Und hier ist Kai Hansen mit Feeding the Beast.

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3: Ich bin Hendrik Daum. Die Bundeswehr hat im

0: Juli so viele Soldatinnen und Soldaten gezählt wie seit 13 Jahren nicht mehr. Zum Stichtag Ende Juli habe es knapp 187.000 Männer und Frauen in der Truppe gegeben. Das teilte das Verteidigungsministerium mit. Mehr von Tine Klima.
1: Die Zahl der Männer und Frauen in der Bundeswehr wächst schnell genug, um die politisch vereinbarten Ziele zu erreichen. Es sollen in diesem Jahr bis zu 190.000 Soldaten werden. Derzeit dienen über 12.000 freiwillig Wehrdienstleistende und kurzdienende Zeitsoldaten als Teil des neuen Wehrdienstes. Das sind rund 6% mehr als im Vergleich zum Vorjahr.
0: Auf unseren Straßen, da geht es immer ruppiger zu, das zeigt eine Langzeitstudie. Fast alle entsprechenden Werte haben sich seit der letzten Studie 2023 teils deutlich verschlechtert. Das teilte die Unfallforschung der Versicherer mit. Demnach räumen inzwischen 47% der Autofahrer ein, gelegentlich zu drängeln, ein Plus von 8%. Und knapp ein Drittel schert nach dem Überholen teils so dicht ein, dass andere dann bremsen müssen. Der Staat springt ein, wenn ein Elternteil für den Unterhalt des Kindes nicht zahlen will. In der Regierung wird weiter darüber diskutiert, wie das Milliardenloch gestopft werden könnte. Die SPD ist gegen den CDU-Vorschlag, den Unterhaltsvorschuss nur bis zum 16. Geburtstag zu gewähren. Die Sozialdemokraten fordern stattdessen Zugriff auf den Privatbesitz eines Schuldners, eine Schufa-Meldung und eine längere Verjährungsfrist. Letzter Applaus für einen Weltstar. Fans, Freunde und Familie haben sich heute von Sängerin Bonnie Tyler verabschiedet. Die Trauerfeier begann mit ihren eigenen Songs. Fans konnten die Zeremonie unter anderem per Livestream mitverfolgen. Zum Abschluss sang ein Chor ihren größten Hit, Total Eclipse of the Heart. Bonnie Tyler war im Juli im Alter von 75 Jahren nach schwerer Krankheit gestorben.
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2: Ich bin Hendrik Daum. Bundesverkehrsminister Bilger will die Wasserstraßen weiter ausbauen und die Fahrrinnen vertiefen. Das solle aber verantwortungsbewusst und mit ökologischen Ausgleichsmaßnahmen erfolgen, sagte der CDU-Politiker. Die Wasserstraße sei der klimafreundlichste Verkehrsträger. Bilger rechnet damit, dass die Lage mit dem Niedrigwasser in den Flüssen noch bis Mitte September anhalten wird. Die Bundeswehr hat so viele Soldaten wie seit 13 Jahren nicht mehr. Wie das Verteidigungsministerium mitteilte, gab es Ende Juli rund 187.000 Männer und Frauen in der Truppe. Im Vergleich zum gleichen Zeitpunkt des Vorjahres war das ein Plus von 2%. Außerdem liegt die personelle Stärke des Militärs damit nach wie vor im Zielkorridor für dieses Jahr. Bei den Bewerbungen gibt es im Vergleich zum Juli vergangenen Jahres sogar ein Plus von 26%. Auf unseren Straßen, da geht's immer ruppiger zu, das zeigt eine Langzeitstudie. Fast alle entsprechenden Werte haben sich seit der letzten Studie 2023 teils deutlich verschlechtert. Das teilte die Unfallforschung der Versicherer mit. Demnach räumen inzwischen 47% der Autofahrer ein, gelegentlich zu drängeln, ein Plus von 8%. Und knapp ein Drittel schert nach dem Überholen teils so dicht ein, dass andere dann bremsen müssen. US-Unterhändler Kushner hat mit Israels Ministerpräsident Netanyahu über den Gaza-Friedensplan beraten. Die israelische Seite sprach anschließend von konstruktiven Diskussionen. Demnach wurde die Einrichtung von zwei Arbeitsgruppen beschlossen. Eine von ihnen soll sich mit der Entwaffnung der radikal-islamischen Hamas beschäftigen. Die andere Arbeitsgruppe soll über die öffentliche Gesundheit in Gaza beraten, etwa über sauberes Trinkwasser und sanitäre Einrichtungen.
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Raumschiff Matt Sinne hat sich für diesen letzten Streich illustre Gäste ans Mikrofon geladen. Ronny Romero, Michael Sattler oder Eric Martin veredeln unter anderem die eh schon starken Songs. Auch wenn uns Matt Sinne natürlich mit Primal Fear weiterhin erhalten bleiben wird, scheiden tut trotzdem weh. Goodbye von Sinner ist unser Album der Woche auf Rockantenne Hamburg. Und daraus gönnen wir uns jetzt einen Song.

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5: Ich bin Hendrik Daum. Die Bundeswehr hat im Juli

0: So viele Soldatinnen und Soldaten gezählt wie seit 13 Jahren nicht mehr. Zum Stichtag Ende Juli habe es knapp 187.000 Männer und Frauen in der Truppe gegeben. Das teilte das Verteidigungsministerium mit. Tine Klimach berichtet.
1: Mehr Bewerbungen, mehr Einstellungen. Die Zahl der Männer und Frauen in der Bundeswehr wächst schnell genug, um die politisch vereinbarten Ziele zu erreichen. Es sollen in diesem Jahr bis zu 190.000 Soldaten werden. Derzeit dienen über 12.000 freiwillig Wehrdienstleistende und kurzdienende Zeitsoldaten als Teil des neuen Wehrdienstes. Das sind rund 6% mehr als im Vergleich zum Vorjahr. Und das Anschreiben zum Wehrdienst haben die allermeisten jungen Männer schon beantwortet, aber nur sehr wenige Frauen. Da sind es nur 4%.
0: Im belgischen Naturschutzgebiet Hohes Venn kämpfen Feuerwehrleute weiter gegen die Brände. Aus dem deutschen Grenzgebiet hieß es am späten Abend, die Brandlinie sei mehr als 2 Kilometer entfernt. Ein Sprecher der Feuerwehr Monschau bezeichnete die Situation als relativ entspannt. Dennoch würden die Einsatzkräfte von Feuerwehr und THW die ganze Nacht über im Einsatz sein. Zuvor hatten etwa 30 Anwohner aus einem Ortsteil von Monschau ihre Wohnungen verlassen müssen. Sie können immer noch nicht zurück. Bundesverkehrsminister Bilger will die Wasserstraßen weiter ausbauen und die Fahrrinnen vertiefen. Das solle aber verantwortungsbewusst und mit ökologischen Ausgleichsmaßnahmen erfolgen, sagte der CDU-Politiker. Die Wasserstraße sei der klimafreundlichste Verkehrsträger. Bilger rechnet damit, dass die Lage mit dem Niedrigwasser in den Flüssen noch bis Mitte September anhalten wird.
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1: Ich bin Hendrik Daum. Angesichts der jüngsten Waldbrände in Deutschland und Belgien fordern Experten einen schnelleren Umbau der Wälder hin zu widerstandsfähigen Mischwäldern. Der Präsident des Deutschen Forstwirtschaftsrates Haase mahnt, Deutschland müsse weg von reinen Nadelholzbeständen und den Waldumbau deutlich beschleunigen. Mischwälder gelten als wichtiger Schutz gegen Klimaextreme, doch die Umgestaltung dauert Jahre. Die Bundeswehr hat so viele Soldaten wie seit 13 Jahren nicht mehr. Wie das Verteidigungsministerium mitteilte, gab es Ende Juli rund 187.000 Männer und Frauen in der Truppe. Im Vergleich zum gleichen Zeitpunkt des Vorjahres war das ein Plus von 2%. Bei den Bewerbungen gibt es im Vergleich zum Juli vergangenen Jahres sogar ein Plus von 26%. Auf unseren Straßen geht's immer ruppiger zu, das zeigt eine Langzeitstudie. Fast alle entsprechenden Werte haben sich seit der letzten Studie 2023 teils deutlich verschlechtert. Das teilte die Unfallforschung der Versicherer mit. Demnach räumen inzwischen 47% der Autofahrer ein, gelegentlich zu drängeln. Ein Plus von 8%. Und knapp ein Drittel schert nach dem Überholen teils so dicht ein, dass andere dann bremsen müssen. Bundesverkehrsminister Bilger will die Wasserstraßen weiter ausbauen und die Fahrrinnen vertiefen. Das solle aber verantwortungsbewusst und mit ökologischen Ausgleichsmaßnahmen erfolgen, sagte der CDU-Politiker. Die Wasserstraße sei der klimafreundlichste Verkehrsträger. Bilger rechnet damit, dass die Lage mit dem Niedrigwasser in den Flüssen noch bis Mitte September anhalten wird.
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1: Sinner, Boom Bang Goodbye. Wir nehmen Abschied von einer deutschen Hardrock-Institution. Nach fast 45 Jahren verabschieden sich Sinner in den Ruhestand, aber wie der Albumtitel schon sagt, mit einem lauten Knall. Bang Goodbye ist kein wehmütiges Lebewohl, sondern ein Statement einer Band, die es nochmal wissen will. Bandchef Matt Sinner hat sich für diesen letzten Streich illustre Gäste ans Mikrofon geladen. Ronnie Romero, Michael Sadler oder Eric Martin veredeln unter anderem die eh schon starken Songs. Auch wenn uns Matt Sinner natürlich mit Primal Fear weiterhin erhalten bleiben wird, scheiden tut trotzdem weh. Boom Bang Goodbye von Sinner ist unser Album der Woche auf Rockantenne Hamburg. Und daraus gönnen wir uns jetzt einen Song.

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3: Ich bin Hendrik Daum. Die Bundesregierung reagiert auf die immer größere Bedrohung durch Drohnen am Testflughafen des Deutschen Zentrums für Luft- und Raumfahrt in Kochstedt in Sachsen-Anhalt. Eröffnet sie heute eine Forschungseinrichtung für Drohnensicherheit. Hier sollen innovative Technologien entwickelt und erprobt werden. Mehr von Uli Reitinger.
4: Innenminister Dobrindt hatte die Eröffnung des neuen Technologiezentrums kurz nach dem Vorfall von Leipzig verkündet. Am Flughafen Leipzig-Halle war Anfang des Monats eine mit Sprengstoff und Zünder bestückte Drohne entdeckt worden. Das neue Zentrum soll helfen, dass die Airports und Sicherheitskräfte in Zukunft besser vorbereitet sind. Also dass sie zum Beispiel schnell erkennen, ist es ein Angriff oder die verwirrte Drohne eines Hobbyfotografen.
3: Im belgischen Naturschutzgebiet Hohes Venn kämpfen Feuerwehrleute weiter gegen die Brände. Aus dem deutschen Grenzgebiet hieß es am späten Abend, die Brandlinie sei mehr als 2 Kilometer entfernt. Ein Sprecher der Feuerwehr Monschau bezeichnete die Situation als relativ entspannt. Dennoch würden die Einsatzkräfte von Feuerwehr und THW die ganze Nacht über im Einsatz sein. Zuvor hatten etwa 30 Anwohner aus einem Ortsteil